0: bringen. Diese neue Regel kommt von der EU. Sie will mit dem Recht auf Reparatur den Elektroschrott in Europa reduzieren, berichtet Nikita Elsler.
1: Reparieren statt wegwerfen. Das soll künftig auch noch Jahre nach dem Kauf und unabhängig von Gewährleistung und Garantie möglich sein. Die Hersteller werden unter anderem dazu verpflichtet, je nach Produkt bis zu 10 Jahre lang bestimmte Ersatzteile zur Verfügung zu stellen, weiß Nina Birkner-Tröger, Referentin für nachhaltigen Konsum an der Arbeiterkammer Wien.
2: Das sind die gängigsten Verschleißteile, die kaputt werden. Also beim Kühlschrank sind das zum Beispiel Türgriffe oder Scharniere oder Einlegeböden, die eben so lange zur Verfügung sein müssen.
1: Auch Waschmaschinen und Trockner und Geräte mit Bildschirm wie Fernseher oder Smartphones und Tablets fallen beispielsweise unter diese Regelung. Wird eine Reparatur innerhalb der Gewährleistungsfrist von 2 Jahren in Anspruch genommen, verlängert sich nun die Gewährleistung um 1 Jahr.
0: Die USA fliegen wieder Angriffe auf den Iran. Es ist die 7. Nacht in Folge. Laut US-Angaben geht es darum, die iranische Blockade der Meerenge von Hormuz zu beenden und die militärischen Fähigkeiten des Iran zu schwächen. Iranischen Medienberichten zufolge ist aber auch zivile Infrastruktur getroffen worden. Und ein Großbrand in Norwegen hat mehr als 100 Wohnungen zerstört. Das Feuer ist in einem Wohnhaus in der Stadt Drammen nahe von Oslo ausgebrochen und hat sich dann schnell ausgebreitet. Hunderte Menschen mussten in Sicherheit gebracht werden. Ein Feuerwehrmann ist leicht verletzt worden. Gratis Bojen ausborgen, um Badeunfälle zu verhindern. Diese Aktion des Kuratoriums für Verkehrssicherheit gibt es jetzt an 5 unterschiedlichen Seen in Österreich, unter anderem am Wörthersee. Gerhard Petscher.
3: Ja, und zwar direkt in Börtschach am Wörthersee. Dort gibt es jetzt 10 Schwimmbojen, die kostenlos von jedem Schwimmer ausgeliehen werden können, sagt Sabine Kauli vom KLV.
4: Wir wollen einfach überzeugen, dass eine Schwimmboje wirklich eine wertvolle Unterstützung ist auf langen Strecken.
3: Das Hauptziel natürlich, das Schwimmen im See für alle sicherer zu machen.
4: Die heurige Analyse der Badetoten lässt ganz deutlich erkennen, dass auch junge, geübte Schwimmer davon betroffen sind.
3: Dabei kann die klassische Baywatch-Boje mit ihrem Hüftgurt helfen, eben solche Notsituationen zu vermeiden.
4: Bojen in leuchtenden Farben, das erhöht die Sichtbarkeit, bietet eben Auftrieb und man kann auch schneller gefunden werden.
3: Das Pilotprojekt, das also nach Schweizer Vorbild jetzt auch in Österreich umgesetzt wird, soll in Zukunft auf alle Bundesländer ausgeweitet werden.
0: Und jetzt Nathalie Auer.
5: Heftige Gewitter gab es gestern zum Beispiel in Wien und in Weitensfeld in Kärnten. Und auch heute ziehen wieder Schauer und Gewitter durch. Einzelne sind jetzt schon besonders im Hügel- oder Bergland unterwegs und die können kräftig sein. Ab Mittag werden die Schauer und Gewitter dann generell häufiger. Dabei kann es überall einmal nass werden. Zeitweise ist heute aber auch Platz für Sonnenschein und im Donauraum wird's windig. Die Temperaturen erreichen meist 22 bis 28 Grad, im Osten werden es bis zu 32. Morgen ändert sich nicht viel, es bleibt windig und unbeständig.
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1: Im Studio Sebastian Rosenauer. Es ist 3 Uhr. Das Doppelbudget 2027-28 bringt Kürzungen für Menschen mit Behinderung. Fast 20% der Mittel könnten wegfallen, berichtet Eva Haslinger.
2: 33 Millionen Euro werden bis 2028 im Bereich der Menschen mit Behinderung eingespart. Das seien 18%, sagt Franz Groschan, Präsident des Behindertenverbandes KOBV.
3: Ich gehe davon aus, dass an die 70 bis 100.000 Menschen betreffen wird.
2: Treffen werde es vor allem behinderte Menschen, die in den Arbeitsprozess einsteigen wollen und solche, die bereits einer Beschäftigung nachgehen und Unterstützung erhalten.
3: Das sind Beratungsprojekte zum Beispiel, die ganz stark betroffen sind. Oder da geht es zum Beispiel bei sehr schwachen Menschen um einen

0: anderen Bildschirm, damit ich meine Arbeit machen kann und solche Beispiele.
1: Dass derzeit in vielen Bereichen gespart werden muss, ist Behindertenvertreter Groschan bewusst.
0: Aber ich kann es nicht wirklich bei den Schwächsten machen, bei Menschen mit Behinderungen.
2: Mehr als 300 Millionen Euro für Venezuela hat der Internationale Währungsfonds jetzt freigegeben. Laut Interimspräsidentin Delcy Rodriguez soll damit der Wiederaufbau im Land unterstützt werden. Bei den verheerenden Erdbeben vor fast einem Monat sind mindestens 5000 Menschen gestorben und hunderte Häuser eingestürzt. Die USA wollen mehr Soldaten nach Grönland schicken. Zur großen Sorge der Grönländer, denn frühere US-Stützpunkte haben schwere Umweltschäden hinterlassen, wie eine Recherche der dänischen Tageszeitung Politiken zeigt. Christian Lieninger.
3: 36 aufgelassene US-Stützpunkte gibt es auf Grönland, die meisten verseucht mit Öl, Asbest und radioaktivem Wasser, mit dramatischen Folgen für Natur und Mensch. Dass nun US-Präsident Trump die amerikanische Militärpräsenz auf Grönland ausbauen will, bereitet den Grönländern große Sorgen. Politisch wie auch umweltpolitisch, sagt Naja Nathanielsen, grönländische Abgeordnete und Vorsitzende des Grönlandausschusses im dänischen Parlament.
4: Die USA behaupten, keine Verantwortung für das Umfeld ihrer Aktivitäten zu tragen. Das sieht man auch in anderen Gastgeberländern.
3: Es bräuchte einen rechtlich verbindlichen Vertrag, so Nathanielsen, damit die USA mögliche Umweltschäden auch wieder beseitigen. Doch ob das ausgerechnet von US-Präsident Trump zu erwarten ist, ist fraglich.
2: Und die Wetteraussichten hat jetzt Nathalie Auer.
5: Unbeständiges Wetter erwartet uns heute mit Sonne und Wolken. Regenschauer und Gewitter sind aber auch dabei. Einzelne gibt es jetzt schon im Hügel- oder Bergland und die können auch kräftig sein. Tagsüber werden die Schauer und Gewitter dann häufiger. Am größten ist die Unwettergefahr heute in Kärnten, in der Steiermark und im Südburgenland. Teilweise bleibt es aber auch den ganzen Tag über trocken und meist erwarten uns so zwischen 23 und 30 Grad. Der Wind bläst heute im Donauraum mit Spitzen um die 40 Kilometer pro Stunde. Morgen legt der Wind dann weiter zu.
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1: Im Studio Sebastian Rosenauer. Es ist 4 Uhr. Ein Mann in Tirol soll seine Partnerin betäubt und vergewaltigt haben. Seit April sitzt er deshalb in U-Haft. Es ist bereits der zweite Fall in Österreich, der an die Geschichte von Gisèle Pelicot in Frankreich erinnert. Veronika Mauler berichtet.
2: Er könne bestätigen, dass es auch in Tirol einen Fall gibt, sagt der Sprecher des Bundeskriminalamts Heinz Holub-Friedreich.
3: Wo ein Mann sich jetzt in Innsbruck wegen des Verdachts der Betäubung und Vergewaltigung der Lebensgefährtin sowie weiterer Personen in Untersuchungshaft befindet.
2: Die weiteren Personen, wer ist darunter zu verstehen?
3: Also den Informationen, die mir zugrunde liegen, dürfte es sich um eine Ex-Partnerin handeln.
2: Der Staatsanwaltschaftssprecher in Innsbruck, Joachim Wüstner, bestätigt keine Angaben zu mutmaßlichen Opfern, sagt aber:
4: Die Ermittlungen, insbesondere sehr umfangreiche Datenträgerauswertungen, sind im Gange.
2: Schockiert hat auch der erste Fall in Österreich. Im September 25 wurde ein Niederösterreicher zu 7 Jahren Haft verurteilt. Auch er hatte seine Partnerin, eine zweifache Mutter, sediert und vergewaltigt und sich darüber mit einem Mann in Deutschland ausgetauscht.
1: Vor dem morgigen Finale der Fußball-WM verbessert sich die Luftqualität in den USA langsam wieder. Zwar können morgen noch einzelne Rauchschwaden durchziehen, dann kommt aber eine Kaltfront mit Gewittern, heißt es vom US-Wetterdienst. Bei den heftigen Waldbränden in Kanada haben sich die Rauchwolken bis weit in die USA hinein ausgebreitet. Zunächst

0: War nicht klar, ob das Finale am Sonntag im MetLife Stadium in New Jersey stattfinden kann. Fast alle Österreicherinnen und Österreicher geben Trinkgeld, vor allem in der Gastronomie. Trotzdem will sich die Mehrheit nicht vorschreiben lassen, wie viel Trinkgeld man geben soll. Larissa Rausch berichtet.
1: 2% geben nie Trinkgeld, 88% aber immer oder fast immer. Außer der Service ist besonders schlecht. Zu diesem Ergebnis kommt eine repräsentativ gewichtete OGM-Umfrage für das Service-Magazin Konkret. Keine Mehrheit gibt es aber, wenn das Trinkgeld auf der Rechnung schon automatisch draufgeschlagen wird, sagt Meinungsforscherin Marie-Sophie Bachmeier.
2: Also die Österreicherinnen finden das ganz klar frech mit 84%. Sie wollen einfach selber entscheiden, wie viel Trinkgeld sie geben und ob sie Trinkgeld geben.
1: Trinkgeld ist zwar steuerfrei, es müssen aber Sozialversicherungsbeiträge als Pauschale abgeführt werden. 75% jedoch sagen, Trinkgeld ist ein Geschenk des Gastes und sollte daher frei von Abgaben sein.
0: Und die Wetteraussichten hat jetzt Nathalie Auer.
3: Heftige Gewitter gab es gestern zum Beispiel in Wien und in Weitensfeld in Kärnten. Und auch heute ziehen wieder Schauer und Gewitter durch. Einzelne sind jetzt schon besonders im Hügel- oder Bergland unterwegs und die können kräftig sein. Ab Mittag werden die Schauer und Gewitter dann generell häufiger. Dabei kann es überall einmal nass werden. Zeitweise ist heute aber auch Platz für Sonnenschein und im Donauraum wird's windig. Die Temperaturen erreichen meist 22 bis 28 Grad, im Osten werden es bis zu 32. Morgen ändert sich nicht viel, es bleibt windig und unbeständig.
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1: Im Studio Andreas Lechner. In Zeiten knapper Kassen soll der österreichische Staat jetzt auch für Kosten im Ausland aufkommen. Zumindest wenn es nach dem ungarischen Regierungschef Peter Madia geht, der Österreich Millionen an Asbestentsorgungskosten in Rechnung stellen will. Lukas Reithofer mit den Einzelheiten.
2: Im ungarischen Szombathely nahe der Grenze zu Österreich wurde Schotter aus dem Burgenland zum Straßenbau verwendet, weil der Schotter aus jenen burgenländischen Steinbrüchen stammen soll, die Anfang des Jahres aufgrund der Asbestbelastung behördlich geschlossen wurden, lässt die ungarische Regierung jetzt 84.000 Tonnen asbesthaltigen Schotter abtragen. Die Gesamtkosten dafür sollen umgerechnet bei rund 10 Millionen Euro liegen. Ungarn will die Entfernung zwar vorfinanzieren, Premier Peter Madjar betonte aber das Verursacherprinzip und spielt den Ball damit nach Österreich. Bundeskanzler Stocker sagt dazu gestern bei einem Besuch im Burgenland:
3: Die Angelegenheit liegt bei der Finanzprokuratur, das ist der Anwalt der Republik, und ich warte die rechtliche Prüfung durch die Finanzprokuratur ab.
2: Abwarten will der ungarische Regierungschef Peter Madjar nicht und kündigte eine neue Abstimmung mit Bundeskanzler Christian Stocker zum Thema Asbest an. In der länderübergreifenden Arbeitsgruppe sei bisher nämlich nicht viel weitergegangen, so Madjar.
1: Das US-Militär hat nach eigenen Angaben neue Angriffe auf den Iran gestartet. Mit den Attacken sollten die militärischen Fähigkeiten des Iran weiter geschwächt werden, wie es weiter heißt. Es war die 7. nächtliche Angriffswelle in Folge. Ein starkes Erdbeben hat gestern den Süden Mexikos und Teile von Südmittelamerika erschüttert. Laut US-Erdbebenwarte hatte das Beben eine Stärke von 7,3. Auf das erste Beben folgten mehrere mittelschwere bis starke Nachbeben. Eines davon hatte die Stärke 6,1. Wie die Behörden mitgeteilt haben, gibt es keine Todesopfer. Der Katastrophenschutz spricht allerdings

0: von einigen Schäden und Erdrutschen. In Tirol sitzt ein Mann seit April in Untersuchungshaft, weil er seine Partnerin betäubt und vergewaltigt haben soll. Es ist bereits der zweite Fall in Österreich, der an die Geschichte von Gisèle Pelicot in Frankreich erinnert. Im vergangenen September ist nämlich ein Niederösterreicher zu 7 Jahren Haft verurteilt worden, weil er seine Partnerin, eine zweifache Mutter, sediert und vergewaltigt hatte. Das waren die Nachrichten mit Andreas Lechner. Und damit zum Wetter.
1: Kräftige Gewitter gab es gestern zum Beispiel in Wien und im Raum Weitensfeld in Kärnten. Und auch heute ziehen wieder Schauer und Gewitter durch. Einzelne sind jetzt schon besonders im Bergland möglich. Ab Mittag werden die Schauer und Gewitter dann generell häufiger. Auch Unwetter können dabei sein. Am größten ist die Unwettergefahr am Nachmittag in Kärnten, in der Steiermark und im Südburgenland. Zeitweise ist heute aber auch Platz für Sonnenschein. Und im Donauraum wird es windig mit Böen um die 40 km pro Stunde. Die Temperaturen erreichen meist 22 bis 28 Grad, im Osten werden es bis zu 32. Morgen gehen die Temperaturen dann vor allem im Bergland um ein paar Grad zurück. Außerdem legt der Wind weiter zu, er kann vorübergehend stürmisch werden. Dabei haben wir es anfangs noch vielerorts sonnig, im Laufe des Tages kommen von Westen her aber immer mehr Wolken herein, samt Schauern und Gewittern. Der Montag wird dann deutlich freundlicher, mit mehr Sonnenschein und kaum Schauern. So viel zum Wetter von Nathalie Auer.
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1: Am Mikrofon Christina Kreuz, guten Morgen. Immer mehr Menschen mit unerwünschten Kinderwunsch versuchen es mit künstlicher Befruchtung. Und die ist teuer. Der Staat will künftig 75% der Kosten übernehmen, wenn das Ausbleiben einer Schwangerschaft gesundheitlich bedingt ist. Viktoria Waldhäusl berichtet.
2: Bis zu 70% der Kosten für künstliche Befruchtung übernimmt der Staat schon jetzt. Künftig sollen es 75% sein, sagt Familienministerin Claudia Bauer von der ÖVP.
3: Wir sprechen hier von Mehrausgaben von 1,6 Millionen Euro. Mir ist es wichtig, dass mehr Paare hier auch Zugang zu diesen finanziellen Ressourcen haben, dass wir auch In-vitro-Fertilisation breiter zugänglich machen. Es ist sehr kostspielig.
2: Wobei künstliche Befruchtung derzeit nur Paaren offen steht. Alleinstehende Frauen haben diese Möglichkeit nicht. Bauer sieht hier derzeit keinen Handlungsbedarf.
3: Mir ist es wichtig, dass wir Paaren diesen Zugang zum medizinischen Fortschritt, zu medizinischen Möglichkeiten auch öffnen. Darauf liegt mein Fokus und hier sollten wir einen Schritt nach dem anderen setzen.
2: Den nächsten großen Schritt könnte bald der Verfassungsgerichtshof setzen. Noch im Herbst könnte er das Verbot von künstlicher Befruchtung für alleinstehende Frauen aufheben.
1: Die neue Angriffswelle des US-Militärs auf Ziele im Iran ist die siebte Nacht in Folge weitergegangen. Örtliche Medien berichten von mehreren Explosionen. Laut dem iranischen Staatssender soll es Detonationen nahe der Straße von Hormuz sowie der Küstenstadt Bandar Abbas geben. Der Countdown zum Finale der Fußball-Weltmeisterschaft läuft. Morgen am späten Abend wird feststehen, wer Weltmeister ist, Spanien oder Argentinien. In einem Vorort von New York treffen die beiden Finalisten aufeinander. Die Fans der beiden Teams fiebern dem Finale entgegen, wie aus New York Christoph Kohl berichtet.
4: Am Times Square stimmen sich argentinische Fans in blau-weißen Trikots auf das Finale ein.
5: Getting this far is a dream come true.
4: Viele sind spontan angereist. Tickets für das Finale haben sie noch keine.
6: We're looking for tickets.
4: Sie wären aber bereit, $3,000 bis $4,000 dafür zu bezahlen.
7: How much would you be ready to pay?
6: Like 4,000 each.
4: Die spanischen Fans sind hier am Times Square in der Unterzahl, aber zuversichtlich, dass ihr Team Argentinien den Weltmeistertitel abnehmen kann.
6: Spain will win.
4: Als Sieger sieht sich schon jetzt US-Präsident Donald Trump. Er spricht ein paar Straßen weiter im Trump Tower von der erfolgreichsten Sportveranstaltung aller Zeiten.

0: This has been the most successful sporting event maybe in the history of the world.
1: In der Ostsee ist erneut ein Buckelwal entdeckt worden. Das schleswig-holsteinische Umweltministerium erklärte, der Wal halte sich in der Kieler Förde auf, bewege sich aber wieder langsam in Richtung offener See. Bürger werden gebeten, bei Walsichtungen Abstand zu halten und eine mögliche Strandung den Behörden zu melden. Das waren die Nachrichten mit Christina Koenz.
2: Also Wal ist jetzt keiner in Sicht, aber es wird ein unbeständiges Wochenende. Kommt immer wieder was Unerwartetes, mit der Hitze jedenfalls ist vorbei. Heute wechseln Sonne und Wolken nochmal wieder ab. Örtlich kann es auch wieder ordentlich gewittern, hat maximal noch 25 Grad heute. Aktuell am Rohrspitz die Höchstwerte, knapp 20 Grad hat es dort, in Dornbirn sind es 19 und in Bludenz 17 Grad. Am Abend und in der Nacht hören Schauer und Gewitter dann langsam auf. Es wird zunächst noch trocken, bevor es morgen Sonntag weitergeht mit Regen und einzelnen Gewittern. Der Verkehrsservice, auch verlässlich am Wochenende für Sie um 5:35, aber es ist alles gut auf den Straßen. Also wenn Sie was entdecken, wir sind da für Sie. 0800 20 4000.
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2: Und wenn Sie glauben, 6 Uhr ist schon früh zum Aufstehen am Samstag, schöne Grüße zum Stefan nach Rankweil an den Grill. Birgit, wie lange ist die Mai jetzt schon dran?
5: Ja, der ist um 4 Uhr aufgestanden heute, damit wir gegen Mittag, frühen Nachmittag ein perfektes Pulled Pork haben
2: werden. Also wenn sich das nicht einmal lohnt, ha? Das
5: ja,
2: ist
5: also auf jeden Fall. Ich meine, ich freue mich sehr.
2: Ich mich jetzt auch auf deine Einladung, aber irgendwie kommt sie nicht. Also wir haben auch noch ein paar Kohlen im Feuer. Mit Kohlen nämlich, La Camisa Nera, geht's gleich von Juanes. Und mit diesem sanften Cliff Richard Song wird's Pulled Pork noch zarter.

0: Klingt nach Sommerferien, Johannes, und ich hoffe, das Wochenende ist auch frei für Sie.
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2: Ich bin ein begeisterter Geher. Ein Schlaganfall vor 20 Jahren, eine neurologische Erkrankung, haben mir das Geschenk, sich bewegen zu können, heilsam vor Augen geführt. Es ist schon erstaunlich. Niemand hat dazu aufgerufen. Ein Trend ist es im Laufe der Zeit geworden. Aber Tausende machen sich auf den Weg. Auf alten Pilgerwegen begegnen sie sich, entdecken den hohen Wert der Weggemeinschaft und Gastfreundschaft. Wenn nichts mehr geht, dann geh. Eine alte, weltumfassende Weisheit. Für viele ist das sich auf den Weg machen nicht möglich. Krankheit, Mutlosigkeit, Schwächung hindern sie daran. Sie brauchen Menschen, die sie aufsuchen, besuchen, auf sie zugehen. Gerade auf schmerzhaften letzten Wegen ist es tröstlich, nicht allein zu sein. Unsere persönliche Vorsorge dazu ist, dass wir versöhnt, einladend, besuchbar bleiben. Miteinander noch einmal eintauchen in die Vergangenheit. Ein Gang zurück ins Leben, Leiden und Lieben. Bei allen Unwägbarkeiten und Unwägbarkeiten ein Blick, der sagt, es war mein Weg. Ich war nicht allein.

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Holding Out for a Hero. Bonnie Tyler auf der Suche nach ihrem Superheld. Ist ja aber auch erst 7:30, also das Wochenende ist noch jung und es muss ja nicht jeder so vorlegen wie die Streberle von Bossen. Die haben ihn nämlich schon gefunden. One in a Million.

0: Everybody needs somebody to love. Und everybody braucht jemanden, auf den er sich verlassen kann. Den Job übernehmen heute früh wir für Sie. Hier kommt das Info-Update um 6.30 Uhr und wir starten mit den Frühnachrichten.
1: Mit Birgit Entner-Gerhold einen schönen guten Morgen. Die Bevölkerung in Vorarlberg ist gewachsen, wenn auch nur sehr leicht. Der aktuelle Bericht der Landesstelle für Statistik zeigt, dass das Wachstum vor allem auf Zuzüge und Geburten zurückzuführen ist. Vor allem im Rheintal gibt es mehr Einwohner, während das Montafon schrumpft. Mehr dazu Martin Kopf.
2: Aktuell leben in Vorarlberg knapp 413.000 Menschen. Das sind etwa 550 mehr als im Vorjahr. Das Wachstum liegt hauptsächlich an der Zuwanderung. Die macht rund 400 Personen aus. Und es hat zuletzt auch mehr Geburten als Sterbefälle gegeben, knapp 150 an der Zahl. Das Rheintal ist Spitzenreiter beim Zuwachs, während das Montafon rund 150 Einwohnerinnen und Einwohner verloren hat. Die ausländische Bevölkerung bleibt stabil bei etwa 21%. Die Städte Feldkirch und Dornbirn sind in den vergangenen 10 Jahren besonders gewachsen. In Bregenz hat es einen Rückgang gegeben. Trotz regionaler Unterschiede geht der Trend langsam aber stetig zu einem Bevölkerungsanstieg.
1: Die Bevölkerung in Vorarlberg wächst also leicht. Deutlich stärker haben heuer im ersten Halbjahr die Immobilienverkäufe zugenommen. 1.900 Immobilien wurden in Vorarlberg im Grundbuch verbüchert. Das sind um 33% mehr als im Vorjahresvergleich, wie eine Analyse von Immo United zeigt. Auffallend ist, dass vor allem im Juni viele Immoverkäufe verbüchert wurden. Das liegt laut Immo United daran, dass die Befreiung der Grundbucheintragungsgebühr Ende Juni ausgelaufen ist. Das Land Vorarlberg vergibt heuer keinen Kompositionspreis. Stattdessen gibt es einen Kompositionsauftrag für neue Musik. Die Ausschreibung richtet sich an Komponistinnen und Komponisten, die entweder aus Vorarlberg stammen oder hier ihren Lebensmittelpunkt haben. Der Preis ist mit 10.000 Euro dotiert. Bewerbungen sind bis Ende September möglich. Und Fußball-Bundesligist Altach verstärkt die Offensive mit einem alten Bekannten. Es ist Srdjan Rustić. Frederik Schwendinger weiß mehr dazu.
3: Der serbische Mittelstürmer war letztes Jahr vom schwedischen Erstligisten Häcken ausgeliehen, hat in 30 Pflichtspielen 6 Tore geschossen und unterschreibt nun bei den Altachern einen 3-Jahres-Vertrag. Wie hoch die Ablösesumme für den Stürmer ist, bleibt geheim. Der 22-Jährige soll den Ausfall von Neuzugang Nakano kompensieren, der ja am Knie operiert worden ist. Rustić ist bereits in Altach und wäre für das heutige Testspiel gegen die Grasshoppers Zürich einsatzbereit. Ob er spielt, steht noch nicht fest. Anpfiff ist jedenfalls im Schnabelholz um 17 Uhr.
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0: 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Moni Weiß in der Cheers für Austria.
5: Hallo, schönen guten Morgen. Ja, genau, es steht leicht unbeständiges Sommerwetter am Programm heute. In Bregenz und in Feldkirch momentan stark bewölkt bei 19 Grad. In Bludenz bedeckt bei einem leichten Regenschauer und 17 Grad. Auch Brand meldet bedeckt und leichten Regenschauer bei 15 Grad. In Mittelberg stark bewölkt bei 14. Wart stark bewölkt bei 12 Grad. Und der Sentis steckt im Nebel bei 7 Grad. Dichtere Wolken und zeitweiliger Sonnenschein wechseln heute einander ab. Und über Vorarlberg verteilt sind stellenweise Regenschauer und Gewitter wahrscheinlich. Punktuell kann es kräftig regnen. Mit Höchstwerten von 20 bis maximal 25 Grad wird es auch weniger warm als gestern. Es bleibt aber schwül. Und ganz ähnlich geht's weiter. Morgen Sonntag kommt am Vormittag schauerartiger, teils kräftiger Regen auf. Höchstwerte nur mehr um 20 Grad. Am Montag sonniger und etwas wärmer.
0: Der Verkehrsservice um 6.34 Uhr auf den Straßen. Soweit ich sehe, alles okay. Wenn Sie weitersehen als ich, dann geben Sie mir gerne Ihre Infos durch unter 0800 20 4000. Ich gebe Ihnen dafür jetzt handgemachten Sound aus den 80ern durch. Das sind die Legenden von Roxette. Inzwischen ja nur noch eins von zwei auf dieser schönen Welt, aber Listen to Your Heart ist ewig.
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0: Also irgendwas scheint heute früh in der Luft zu liegen. 6.41 Uhr ist es jetzt und mein Studiotelefon hier, seit einer Stunde leuchtet das durchgehen. Also ja, es leuchtet, es klingelt nicht. Das Telefon ist ja logisch, ist ja im Radio, sonst wird es dauerläuten hier. Seit ich reingekommen bin, steht das Telefon nicht still. Und jetzt nehme ich halt mal ab, was so viel Wähler können. Hoi.
1: Ja, guten Morgen, das ist Sabrina.
0: Hi,
1: ja,
0: Sabrina.
1: Denkt, der frühe Vogel fängt den Wunsch.
0: Ach du Gott, nein, bist du jetzt extra aufgestanden wegen dem Korsika-Urlaub, den wir heute ausspielen?
1: Ich probiere es einmal.
0: Ach Sabrina, ist das lieb. Schaust du immer so früh auf am Wochenende oder ist das jetzt wirklich eine Ausnahme?
1: Nein, das ist jetzt eine Ausnahme, weil am Wochenende, ja, so je nachdem, zwischen 7 und 8.
0: Okay.
1: Aber jetzt haben wir heute extra den Wecker gestellt.
0: Sabrina, Insider-Tipp für dich und alle, die da des Urlaubs harren. 20 vor 9 ist eine sehr gute Uhrzeit zum Einschalten.
1: Wunderbar, danke.
0: Aber nicht allen verraten, es bleibt jetzt unter uns Frühaufstehern.
1: Ja, viel Glück. Ja,
0: ciao.

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Parmesan, Parmesan. Würde ich nie vergessen, wie ungläubig das Kind von einem Arbeitskollege angeschaut hat. Aber es hat inbrünstig weitergesungen. Parmesan, Parmesan. Ja, Musik ist halt einfach das, was man fühlt. Der hat offensichtlich Urlaub gefühlt. Und apropos Urlaub, den fühle ich gerade für uns alle.

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1: Am Mikrofon Christina Kreuz. Guten Morgen. In Tirol soll ein Mann seine Partnerin betäubt und vergewaltigt haben. Seit April sitzt er deshalb in U-Haft. Es ist bereits der zweite Fall in Österreich, der an die Geschichte von Gisèle Pelicot in Frankreich erinnert. Veronika Mauler berichtet.
2: Er könne bestätigen, dass es auch in Tirol einen Fall gibt, sagt der Sprecher des Bundeskriminalamts Heinz Holub-Friedreich.
3: Wo ein Mann sich jetzt in Innsbruck wegen des Verdachts der Betäubung und Vergewaltigung der Lebensgefährtin sowie weiterer Personen in Untersuchungshaft befindet.
2: Die weiteren Personen, wer ist darunter zu verstehen?
3: Also den Informationen, die mir zugrunde liegen, dürfte es sich um eine Ex-Partnerin handeln.
2: Der Staatsanwaltschaftssprecher in Innsbruck, Joachim Wüstner, bestätigt keine Angaben zu mutmaßlichen Opfern, sagt aber:
4: Die Ermittlungen, insbesondere sehr umfangreiche Datenträgerauswertungen, sind im Gange.
2: Schockiert hat auch der erste Fall in Österreich. Im September 25 wurde ein Niederösterreicher zu 7 Jahren Haft verurteilt. Auch er hatte seine Partnerin, eine zweifache Mutter, sediert und vergewaltigt und sich darüber mit einem Mann in Deutschland ausgetauscht.
1: Ein starkes Erdbeben hat gestern Südmexiko erschüttert und war im Nachbarland Guatemala ebenfalls zu spüren. Nach Angaben der US-Erdbebenwarte ereignete sich das Beben der Stärke 7,3 vor der mexikanischen Pazifikküste rund 58 Kilometer südwestlich von Puerto Madero in einer Tiefe von rund 18 Kilometern. Eine Tsunami-Warnung wurde herausgegeben. Über Tote ist derzeit nichts bekannt, allerdings gibt es Schäden. Und mehr als 3 Wochen nach den schweren Erdbeben in Venezuela ist die Zahl der Todesopfer auf mehr als 5.000 gestiegen. Fast 17.000 Menschen wurden demnach verletzt. Zur Zahl der Vermissten machen die venezolanischen Behörden weiterhin keine Angaben. In Salzburg findet heute Abend die Jedermann-Premiere bei den Salzburger Festspielen statt. Diese ist seit Monaten ausverkauft und überbucht, wie aus Salzburg Peter Obermüller berichtet.
5: Rund 2500 Premierengäste, das ist inklusive Stehplätze, werden heute Abend beim Sterben des reichen Mannes dabei sein. Jedermann ist wieder Philipp Hochmeier. Neu ist mit der österreichisch-französischen Schauspielerin Roxane Duran diesen Festspielsommer die Bullschaft. Mit der verkauften Generalprobe gibt es insgesamt 16 Vorstellungen. Der Jedermann bleibt bei den Salzburger Festspielen ein Publikumsmagnet. Für den Sommer 2026 hätte das Schauspiel mehrfach verkauft werden können. So stark sind die Tickets nachgefragt. Ein Stehplatz kostet 10 Euro, Sitzplätze zwischen 45 und 205 Euro.
1: Die Fahrgäste auf der Brennerbahnstrecke sehen sich ab heute mit größeren Einschränkungen konfrontiert. Bauarbeiten auf italienischer Seite führen dazu, dass die Fernverkehrszüge zwischen Innsbruck und Bozen bis 1. August nicht fahren können. Die 5-täglichen Verbindungen fallen aus. Ein Schienenersatzverkehr mit Bussen wurde eingerichtet. Das waren die Nachrichten mit Christina Kreuz.
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6: Ein unbeständiger Start ins Wochenende. Mit der Hitze ist jetzt vorbei. Heute wechseln Sonne und Wolken ab. Örtlich kann es wieder ordentlich

0: Gewittern und es hatte maximal noch 25 Grad. Aktuell regnet es bei 13 Grad in Langen am Arlberg, in Alberschwende hat es 17 und in Bregenz 19 Grad. Am Abend und in der Nacht hören dann Schauer und Gewitter langsam auf. Es wird zuerst noch trocken, bevor es aber morgen Sonntag weitergeht mit Regen und einzelnen Gewittern. Der Verkehrsservice am Wochenende um 6:35 ist sehr erfreulich. Es ist nämlich nichts los auf Ihrem Weg durchs Ländle. Wenn Sie was entdecken sollten, dann bitte gleich durchgeben an die 0800 20 4000.
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0: In die Gänge kommen am Wochenende, gar keine so eine leichte Übung. Helga aus Bludenz, wie machst du das?
4: Ich starte immer in den Tag mit einem Magurta Müsli und vor allen Dingen einem Kaffee. Dann beginnt der Motor erst zu laufen.
0: Ja, und ein bisschen Starthilfe kann auch nicht schaden. Die gibt's jetzt von uns mit den Bee Gees gleich nach den Bangles und Eternal Flame.

0: Staying Alive, die Bee Gees singen vom Überlebenskampf in den Straßen New Yorks. Immer so hart geht es jetzt bei uns im Ländle nicht gerade so, aber manchmal haben wir auch zu kämpfen. Schon mit ganz kleinen Problemchen, das müssen gar nicht die großen Dinge sein. Und drum ist heute im Radio Vorarlberg Fokus ab 13 Uhr der Zukunftsforscher Andreas Kraft. Er sagt, wir müssen vielmehr auf positive Veränderungen hoffen und vertrauen.
1: Ja, wenn nicht jetzt, dann wann? Wenn es uns gut geht, ist es ja kein großes, keine Kunst. Erst jetzt, wo es uns eben nicht mehr so gut geht wie noch vor 20 Jahren, vor 15 Jahren, erst jetzt brauchen wir eben etwas, was uns die Kraft gibt, in die Zukunft zu gehen und die Zukunft gemeinsam zu gestalten. Allerdings, gerade in diesen Zeiten des Umbruchs, in dieser Zeit der Transformation, in dieser Zeit der Krise, sind wir auch anfällig. Wir sind anfällig auf Manipulation, anfällig auf, dass unser Vertrauen missbraucht wird und dass wir Hoffnungen aufnehmen, die keine guten Hoffnungen sind.
0: Zukunftsforscher Andreas Kraft, heute im Radio Vorarlberg Fokus. Los geht's wie immer ab 13 Uhr.

0: Wenn Musik ein Kalender wäre, dann wird da heute groß Ferien draufstehen und in so einer kleinen Randnotiz der entsprechende Getränkevorschlag für die Cocktailparty heute Abend. If you like Pina Colada, Rupert Holmes und den Pina Colada Song gibt's gleich nach Madonna. In einer Minute.
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0: Das klingt nach Ferien und das ist hoffentlich auch ein Ferienwochenende für Sie. 7.30 Uhr, Sie machen einfach weiter, was Sie gerade tun. Wir bringen Sie auf den neuesten Stand in den Frühnachrichten um 7.30 Uhr.
1: Mit Birgit Entner-Gerhold, einen schönen guten Morgen. Je schöner das Wetter ist, umso mehr wird gegrillt und da hat jeder so seine eigenen Vorlieben. Der österreichische Handelsverband hat sich jetzt angeschaut, worauf die Vorarlbergerinnen und Vorarlberger besonders achten und was hier im Land auf dem Grill besonders gefragt ist. Thomas Haschberger mit den Details.
2: Guter Geschmack, hochwertige Lebensmittel, aber auch Regionalität sind den Vorarlbergerinnen und Vorarlbergern beim Grillen besonders wichtig. Das geht aus einer Umfrage des Handelsverbands hervor. Pro Grillfest werden 66 Euro ausgegeben. Das sind um 19 Euro mehr als noch im vergangenen Jahr. Auffallend ist, im Osten Österreichs landen mehr Würstel und Geflügel auf den Teller. In Vorarlberg lieber gegrilltes Gemüse. Nur jeder zweite mag hier Würstel auf dem Grill. Grillen ist aber auch gefährlich. Jedes Jahr landen laut Kuratorium für Verkehrssicherheit bundesweit 800 Personen im Spital, weil sie sich beim Grillen verbrennen oder mit dem Messer schneiden.
1: Vorarlberg hat im vergangenen Jahr Waren im Wert von 13,2 Milliarden Euro exportiert. Das ist eine leichte Steigerung. Auch die Importe sind gestiegen auf insgesamt 9,2 Milliarden Euro. Der Handelsbilanzüberschuss ist mit gut 4 Milliarden Euro so hoch wie noch nie. Im Bundesländervergleich liegt Vorarlberg damit an der Spitze. Die Vorarlberger Bevölkerung ist zuletzt weiter gewachsen. Aktuell leben knapp 413.000 Menschen im Land. Das sind etwa 550 mehr als im Vorjahr. Das Wachstum ist einerseits auf die Zuwanderung zurückzuführen und andererseits darauf, dass es mehr Geburten als Todesfälle gegeben hat. Das Rheintal ist Spitzenreiter beim Zuwachs, während das Montafon rund 150 Einwohner verloren hat. Ein LKW mit montiertem Heckanbaukran ist gestern Vormittag mit einem Tunnelportal in Mittelberg kollidiert. Der Anbaukran war offenbar nicht ganz eingefahren und so wurde er dabei vom Fahrzeug abgerissen. Der Anbaukran ist dann auf der Straße liegen geblieben. Der LKW-Lenker hat seine Fahrt bis zum Tunnelende fortgesetzt und dann den entgegenkommenden Verkehr gewarnt, den Tunnelbereich abgesichert und die Einsatzkräfte verständigt. Zum Sport jetzt und da kämpft Tennisspielerin Julia Grabherr beim WTA-Turnier in Kitzbühel heute um den Finaleinzug. Auf dem Center Court spielt die Dornbirnerin gegen Veronika Erjavec aus Slowenien. ORF 1 überträgt beide Halbfinale live. Erst das mit der Wienerin Sinja Kraus ab 11.30 Uhr, danach das zweite Semifinalspiel mit Julia Grabherr.
0: Weil du es vorher vom Grillen hattest, Birgit, das geht heute endlich wieder ohne große Hitze. Also im Grill hoffentlich schon, aber rundherum hat es heute maximal 25 Grad. Dazu wechseln sich Sonne und Wolken ab, auch einzelne Gewitter können wieder durchziehen. Aktuell regnet es bei 14 Grad in Brand, trocken dafür in Sulzberg bei 17 und 19 Grad hat es in Feldkirch. Am Abend und in der Nacht hören Schauer und Gewitter dann langsam auf. Es wird zunächst noch trocken, bevor es morgen Sonntag weitergeht mit Regen und einzelnen Gewittern. Der Verkehrsservice um 7:35 Uhr. Alles gut auf den Straßen im Ländle, wenn Sie was entdecken unterwegs. 0800 20 4000. Gern auch per WhatsApp.
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0: Das klingt schon sehr nach Urlaub, nicht?
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0: Seit Stunden steht mein Studiotelefon hier nicht mehr still. Zum Glück läutet das nicht laut, das leuchtet nur so. Grün leuchtet es mir ständig ins Gesicht, aber ich will natürlich nicht, dass Sie alle unvorbereitet an die Sache herangehen. Ich will, dass wir alle dieselbe Chance haben. Und darum fragen wir jetzt einfach mal die Elisabeth aus Lech. Hast du alle Radio Vorarlberg Sendungen mitgehört?
3: Brav. Ja, sicher.
0: Sehr gut. Nummer zwei, hast du fünf Begriffe?
3: Habe ich auch.
0: Vor dir liegen oder im Kopf?
3: Nein, aufgeschrieben, damit ich das ja auch nicht vergesse.
0: Ja, wer weiß, gell? Wer weiß, wenn es denn zur Sache geht. Und ja, Nummer drei, hast du schon Lust auf Urlaub in Korsika?
3: Auf alle Fälle, drum bin ich am Anruf.
0: Eine blöde Frage, gell? Blöde Frage, keiner stellt dir. Naja, Elisabeth, damit hast du schon alles richtig gemacht, aber ein bisschen zu früh sind wir noch. In genau einer Stunde geht's los, 20 vor 9. Dann brauchen wir diese fünf Begriffe und dann gibt's den Korsika-Urlaub.
3: Das wäre ja mega cool.
0: Also ganz, ganz viel Glück, die Daumen sind gedrückt.
3: Perfekt.
0: Natürlich nicht nur der Elisabeth, sondern Ihnen allen. 055 72 38 30 legen Sie sich am besten schon am Lauf. Kurzwahl unsere Nummer.
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0: Mit Rückenwind von Peter Cornelius geht's rein in den Samstag. Es ist 8:09 und ganz egal, ob Sie Ihren Marktstand aufbauen oder sich erst freuen, wenn Sie nachher durch die Marktstände durchlaufen, wir haben Ihre Lieblingsmusik dazu. Jetzt von Soul Sister.
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2: Am Mikrofon Christina Kreuz. Guten Morgen. Das noch vor der Sommerpause beschlossene Doppelbudget für die kommenden beiden Jahre bringt empfindliche Kürzungen in den verschiedensten Bereichen. Auch Menschen mit Behinderung sind davon betroffen. Hier sind Einsparungen von fast 20% vorgesehen. Einmal mehr wird die Kritik laut, dass die Regierung ausgerechnet bei den Schwächsten spart. Mehr von Eva Haslinger.
3: 33 Millionen Euro werden bis 2028 im Bereich der Menschen mit Behinderung eingespart. Das seien 18%, sagt Franz Groschan, Präsident des Behindertenverbandes KOBV.
4: Ich gehe davon aus, dass an die 70.000 bis 100.000 Menschen betreffen wird.
3: Treffen werde es vor allem behinderte Menschen, die in den Arbeitsprozess einsteigen wollen und solche, die bereits einer Beschäftigung nachgehen und Unterstützung erhalten.
4: Sind Beratungsprojekte zum Beispiel, die ganz stark betroffen sind. Oder da geht es zum Beispiel bei sehr schwachen Menschen um einen anderen Bildschirm, damit ich meine Arbeit machen kann und solche Beispiele.
3: Dass derzeit in vielen Bereichen gespart werden muss, ist Behindertenvertreter Groschan bewusst.
4: Aber ich kann es nicht wirklich bei den Schwächsten machen, bei Menschen mit Behinderungen.
2: Nach dem Eklat um die Benennung einer ukrainischen Armeeeinheit nach einer umstrittenen Partisanengruppe bemüht sich der ukrainische Präsident Zelensky um eine Entspannung der Beziehungen zu Polen. Er kündigte nun an, Untersuchungen zu Massakern an der polnischen Bevölkerung durch die ukrainische Aufstandsarmee UPA im Zweiten Weltkrieg auszuweiten und Geheimdienstarchive zu öffnen. Zudem sollen die Bemühungen zur Exhumierung von Opfern verstärkt werden. Der Schlagabtausch zwischen den USA und dem Iran geht weiter. Die siebte Nacht in Folge haben US-Streitkräfte Ziele im Iran angegriffen. Militärische Ziele, sagen die USA. Der Iran dagegen wirft Washington vor, auch zivile Ziele ins Visier zu nehmen. Begleitet werden die Angriffe von Propaganda auf beiden Seiten, berichtet Stefan Gera.
5: Startende Kampfjets, explodierende Bomben. Die USA veröffentlichen in der Früh Bildmaterial, das die neuen Angriffe auf Waffenlager im Iran zeigen sollen. Im Gegenzug droht der hohe iranische Berater Mohsen Rezai mit einer Ausweitung der Gegenangriffe. Das bedeutet, dass keine politische Grenze vor dem Iran sicher sein wird. In Kuwait und Bahrain heulen heute früh die Sirenen. Iranische Raketen werden abgefangen. Berichte über Explosionen gibt es auch aus Saudi-Arabien und Jordanien. Die USA haben die Angriffe inzwischen für beendet erklärt, aber die Sorge vor einer Eskalation bleibt bestehen. Laut dem Wall Street Journal verlegt das US-Militär weitere Kampfjets in den Nahen Osten.
2: Ein Erdbeben der Stärke 5 hat heute früh den Südosten der Türkei erschüttert. Berichte über Tote, Verletzte oder Schäden liegen derzeit nicht vor, wie die türkische Katastrophenschutzbehörde AFAD mitteilt. Das waren die Nachrichten mit Christina Kreuz.
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7: Das Wochenende startet mit Wolken und Sonne. Hier und da regnet es auch, zum Beispiel in Langen oder in Brand, gerade bei 14 Grad. 18 hat es in Andelsbuch und 22 am Rohrspitz. Aber ganz so heiß wird es heute zum Glück nicht. Maximal 25 Grad. Und immer wieder können gewitterige Schauer durchziehen. Am Abend und in der Nacht bleibt es wieder öfter trocken. Weiter geht's mit Regen und Gewittern dann morgen am Sonntag. Der Verkehrsservice auch am Wochenende verlässlich für Sie jetzt um 7:35 und es gibt keine groben Staus oder Verzögerungen, einmal nichts, was länger als 5 Minuten dauert.

0: Sollten Sie irgendwo feststecken oder was entdecken, was so nicht dahin gehört, dann einfach anrufen hier unter 0800 20 4000.
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0: Sie wollen spazieren, Kaffeecheln, brunchen, sporteln, ausflügeln. Sie wollen einfach alles. Sehr gut, dann sind Sie bei uns genau richtig, denn für solche Fälle haben wir Queen.

0: Endlich Ferien für alle. Fast alle. 7:45, willkommen im Wochenende. Und falls Sie gerade überfordert sind mit so viel Freizeit, die lieben Touris bei uns im Land hatten jetzt schon eine Woche Zeit, um sich Vorarlberg anschauen. Und wir fragen Sie mal, was Sie besonders toll finden.
1: Ich bin da beim österreichischen Bürgermeisterinnen-Treffen gewesen und ich bin ganz geflasht von dieser Radfahrinfrastruktur bei euch da im Ländle. Von der Herzlichkeit der Menschen, also unglaublich.
2: Du kannst nach Feldkirch fahren und das mit der Vorarlberg-Karte jetzt hier, wo du fahren kannst, ist ideal gemacht.
3: Ja, die schönen Wanderungen sind da.
4: Die Berge muss man gesehen.
3: Die Berge unbedingt.
0: Ja. Die Berge kann man übrigens auch perfekt mit einem spritzigen Kaltgetränk vom Gastgarten vom nächsten aus anschauen. Und dabei der Musik lauschen. Jetzt von Portugal the Man.

0: Anscheinend ist es völlig wurscht, wie laut ich da im Takt zu Bamboleo gegen meine leere Kaffeetasse klopfe. Bringt mir irgendwie keiner einen. Gut, dann gehe ich halt eine holen. Ist ja noch ein bisschen Zeit.
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0: Where do you go? Die Frage beantworten Sie sich vielleicht, wenn Sie gleich den Wetterbericht gehört haben. Wir bringen Sie auf den neuesten Stand, jetzt zuerst mit den Frühnachrichten um 8.30 Uhr.
1: Mit Birgit Entner-Gerhold, einen schönen guten Morgen. Die Vorarlberger Bevölkerung wächst weiter, laut aktuellen Zahlen aber nur leicht. Das Wachstum ist vor allem auf Zuzüge und Geburten zurückzuführen, zeigt der Bericht der Landesstelle für Statistik. Vor allem im Rheintal gibt es mehr Einwohner, während das Montafon schrumpft. Mehr dazu von Martin Kopf.
2: Aktuell leben in Vorarlberg knapp 413.000 Menschen. Das sind etwa 550 mehr als im Vorjahr. Das Wachstum liegt hauptsächlich an der Zuwanderung. Die macht rund 400 Personen aus. Und es hat zuletzt auch mehr Geburten als Sterbefälle gegeben, knapp 150 an der Zahl. Das Rheintal ist Spitzenreiter beim Zuwachs, während das Montafon rund 150 Einwohnerinnen und Einwohner verloren hat. Die ausländische Bevölkerung bleibt stabil bei etwa 21%. Die Städte Feldkirch und Dornbirn sind in den vergangenen 10 Jahren besonders gewachsen. In Bregenz hat es einen Rückgang gegeben. Trotz regionaler Unterschiede geht der Trend langsam aber stetig zu einem Bevölkerungsanstieg.
1: Zugenommen haben auch die Immobilienverkäufe im Land. 1.900 Immobilien wurden heuer in Vorarlberg im ersten Halbjahr im Grundbuch verbüchert. Das sind um 33% mehr als im Vorjahresvergleich, wie eine Analyse von Immo United zeigt. Und die Vorarlberger lassen sich ihr Grillfest heuer auch mehr kosten als noch im vergangenen Jahr. Sie geben durchschnittlich 66 Euro pro Grillerei aus, um 19 Euro mehr als im Jahr zuvor. Das hat der Handelsverband erhoben. Das Land Vorarlberg vergibt heuer keinen Kompositionspreis, sondern einen Kompositionsauftrag für neue Musik. Komponistinnen und Komponisten, die aus Vorarlberg stammen oder hier ihren Lebensmittelpunkt haben, können sich bis Ende September bewerben. Der Preis ist mit 10.000 Euro dotiert. Und Fußball-Bundesligist Altach verstärkt die Offensive mit einem alten Bekannten. Es ist Sircan Ristić. Frederik Schwendinger weiß mehr dazu.
3: Der serbische Mittelstürmer war letztes Jahr vom schwedischen Erstligisten Häcken ausgeliehen, hat in 30 Pflichtspielen 6 Tore geschossen und unterschreibt nun bei den Altachern einen 3-Jahres-Vertrag. Wie hoch die Ablösesumme für den Stürmer ist, bleibt geheim. Der 22-Jährige soll den Ausfall von Neuzugang Nakano kompensieren, der ja am Knie operiert worden ist. Ristić ist bereits in Altach und wäre für das heutige Testspiel gegen die Grasshoppers Zürich einsatzbereit. Ob er spielt, steht noch nicht fest. Anpfiff ist jedenfalls im Schnabelholz um 17 Uhr.
0: Wenn es heute ein Ausflug werden soll, dann checken Sie unbedingt immer das Wetterradar vorher. Kann sich nämlich ständig ändern, ist sehr unbeständig heute oder eher abwechslungsreich. Mal scheint die Sonne, mal ziehen Wolken und Gewitter durch. Jetzt gerade zum Beispiel regnet es in Langen am Arlberg bei 14 Grad. In Schopenau hat es 17, da ist es trocken und in Dornbirn sonnig bei 21 Grad. Immerhin wird es nicht mehr ganz so heiß heute, maximal 25 Grad. Tendenziell wird es dann Richtung Abend und Nacht auch immer trockener. Weiter geht's mit Regen und Gewittern morgen Sonntag. Der Verkehrsservice um 8:35 nach wie vor sehr erfreulich. Es ist nämlich kaum was los. Wenn Sie was entdecken unterwegs, dann sind wir natürlich auch am Wochenende für Sie da unter 0800 20 4000.
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0: Und bevor wir klären, was wir denn jetzt alles in den Koffer gepackt haben und wer sich den Korsika-Urlaub schnappt, durchatmen. Mit Tracy Chapman geht es am besten. Hier ist ihr 80er-Hit. Hier ist Talking About a Revolution. 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

0: Das ist Alana Miles. Das ist Radio Vorarlberg, aber heute Morgen sind wir mehr Reisebüro als Radio.
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0: 055 72 38 30. Die beliebteste Nummer des Landes aktuell. Es probieren wirklich seit Stunden Hunderte hier durchzukommen, haben Radio Vorarlberg gehört die ganze Woche, offensichtlich, Begriffe gesammelt und so weiter. Aber es kann halt nur einer oder eine durchkommen und ich hoffe, dass der oder diejenige sich jetzt mal vorstellt, der Clevers erzählt. Wer bist du?
4: Also ich bin Zara aus Hohenems, 39 Jahre alt. Ich bin berufstätig als Fahrlehrer unterwegs. Dort höre ich euch sehr gerne im Auto, wenn ich einen guten Schüler habe. Mein Wochenende ist aus der Wurst. Ich habe einen Hund, ich bin sehr gern draußen. Ma, Kind daheim, meine Tochter hat gerade gestern LAP gesagt, die schläft jetzt gerade auf.
0: Oh, gratuliere! Ja. Hey, wow! Lehrabschlussprüfung, nicht schlecht. Ist sie auch Fahrlehrerin, war er?
4: Nein, Bürokauffrau.
0: Ein Bürokauffrau. Und ihr hätten einen Urlaub jetzt nötig oder wäre es einfach nur noch eine nette Draufgabe?
4: Also, ich muss ehrlich sagen, meine Schwester, die war noch nie richtig im Urlaub. Und die ist noch nie geflogen und ich habe mir gehofft, ich mache jetzt bei euch mit, dass sie wirklich einen fairen Urlaub haben kann.
0: Na, für die Schwester.
4: Für die Schwester, jawohl.
0: Die noch nie geflogen ist.
4: Noch nie.
0: Boah, da wäre ja eine Woche Korsika, ha? Flug, zwei Personen, Calvi, hin, retour. Sarah, fünf Begriffe trennen dich von diesem Urlaub. Ich hoffe, du hast Radio Vorarlberg gelost die Woche.
4: Natürlich.
0: Jeden Morgen 20 vor 8 haben wir einen neuen Gegenstand in unseren Koffer gepackt und du solltest jetzt alle fünf aufzählen können.
4: Ich packe meinen Koffer und nehme mit aufblasbares Einhorn, ein Fernglas, Kübele und Schüfele, zwei Radio Vorarlberger Handtücher und eine Flamingo-Badhose.
0: Die ist ganz wichtig, die Flamingo-Badhose, gell? Meine persönliche ist die.
4: Okay.
0: Zwei, drei, vier, fünf. Jawohl, Sarah!
4: Na, echt?
0: Doch, du hast es!
4: Oh, geil!
0: Sarah, du gewinnst eine Woche Korsika!
4: Wahnsinn! Ich kann es nicht glauben, echt? Mega! Ich freue mich echt. Brutal.
0: Stell dir mal vor, wie es deiner Schwester geht, der Fabienne. Aber weißt du was? Das könnte man doch jetzt so machen, dass du ihr das einfach gerade jetzt übers Radio selber ausrichtest. Leg los!
4: Hey Schwesterle, du glaubst es nicht. Wir haben quasi Cola-Bohne. Wuhu!

0: Der Samstagmorgen. Hoffentlich läuft er für Sie nur halb so gut wie für die Sarah aus Hohenems. Die hat sich gerade eine Woche Korsika mit ihrer Schwester gesichert hier bei uns. Und ein bisschen einen Hauch von Urlaub haben wir für Sie auch in 20 Sekunden von Adriano Celentano.
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2: Am Mikrofon Christina Kreuz. In Zeiten des hohen Spardrucks soll der österreichische Staat jetzt auch für Kosten im Ausland aufkommen. Zumindest wenn es nach dem ungarischen Regierungschef Peter Modja geht, der Österreich Millionen an Asbestentsorgungskosten in Rechnung stellen will. Lukas Reithofer mit den Einzelheiten.
3: Im ungarischen Szombathely nahe der Grenze zu Österreich wurde Schotter aus dem Burgenland zum Straßenbau verwendet. Weil der Schotter aus jenen burgenländischen Steinbrüchen stammen soll, die Anfang des Jahres aufgrund der Asbestbelastung behördlich geschlossen wurden, lässt die ungarische Regierung jetzt 84.000 Tonnen asbesthaltigen Schotter abtragen. Die Gesamtkosten dafür sollen umgerechnet bei rund 10 Millionen Euro liegen. Ungarn will die Entfernung zwar vorfinanzieren, Premier Peter Madjar betonte aber das Verursacherprinzip und spielt den Ball damit nach Österreich. Bundeskanzler Stocker sagt dazu gestern bei einem Besuch im Burgenland:
4: Die Angelegenheit liegt bei der Finanzprokuratur, das ist der Anwalt der Republik, und ich warte die rechtliche Prüfung durch die Finanzprokuratur ab.
3: Abwarten will der ungarische Regierungschef Peter Madjar nicht und kündigte eine neue Abstimmung mit Bundeskanzler Christian Stocker zum Thema Asbest an. In der länderübergreifenden Arbeitsgruppe sei bisher nämlich nicht viel weitergegangen, so Madjar.
2: US-Präsident Trump macht Kanada für die durch Waldbrände verursachte Luftverschmutzung in Teilen der USA verantwortlich. Er kündigt an, Premierminister Carney anzurufen und drohte damit, die Kosten für die Belastung der Luft den bestehenden Zöllen auf kanadische Importe hinzuzurechnen. Der Rauch stammt von zahlreichen Waldbränden in der kanadischen Provinz Ontario und dem nördlichen US-Bundesstaat Minnesota. Auswirkungen waren auch in Metropolen wie Toronto, Detroit, Chicago oder Washington zu spüren. Die Sicht etwa auf die Skyline in New York war erheblich beeinträchtigt. Bei einem schweren Verkehrsunfall auf der A1 der Westautobahn in Öd im Bezirk Amstetten in Niederösterreich sind in der Früh zwei Männer gestorben. Ihr Pkw krachte gegen eine Leitschiene, diese bohrte sich dabei in das Fahrzeug. Thomas Koppensteiner berichtet.
5: Passiert ist der Unfall gegen 6.40 Uhr auf der A1 bei Öd in Fahrtrichtung Wien. Ein Pkw ist gegen eine Leitplanke geprallt. Das Auto dürfte von der Leitplanke regelrecht aufgespießt worden sein. Zwei Insassen sind gestorben, eine Frau wurde schwer verletzt und mit dem Notarzthubschrauber nach Linz geflogen. Die Polizei ist derzeit noch an der Unfallstelle. Der genaue Unfallhergang wird noch ermittelt. Die Überholspur ist in Fahrtrichtung Wien nach wie vor gesperrt. Es gibt massiven Stau.
2: Nach dem verheerenden Doppelerdbeben in Venezuela hat die Regierung des Landes beim Internationalen Währungsfonds, dem IWF, 346 Millionen US-Dollar beantragt. Das Geld soll zum Wiederaufbau und zur Unterstützung von betroffenen Familien eingesetzt werden, heißt es. Das waren die Nachrichten mit Christina Goenz.
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6: Jetzt gerade ziehen Regenschauer über Vorarlberg Süden, am Mittag dann über den Norden und am Nachmittag bekommen wir alle was davon ab. Es ist wechselhaft heute, nicht mehr so heiß mit maximal 25 Grad. Aktuell hat es sehr angenehme 22 Grad in Hart, 18 in Bludenz und 14 in Lech. Am Abend und in der Nacht bleibt es dann größtenteils trocken. Weiter geht's mit Regen und Gewittern morgen am Sonntag. Der Verkehrsservice um 8:35 ist, soweit ich sehe, alles gut. Es gibt keine Staus, die länger als 5 Minuten dauern. Und wenn Sie irgendwo feststecken sollten, dann sagen Sie es mir gern weiter. Entweder per Telefon oder per WhatsApp-Sprachnachricht an die 0800 20 4000.
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6: Und heute vor einer Woche haben alle Schüler ausschlafen dürfen nach dem Zeugnistag. Heute dürfen zusätzlich auch alle ausschlafen, die die Lehrabschlussprüfung gestern geschafft haben. Super gemacht. Gratuliere, also bitte richtet das dann halt aus, die Gratulation, wenn der Nachwuchs sich aus dem Bett schält. Den Morgenappell gibt's heute nur von Status Quo. Hier ist In the Army Now.

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0: Hier ist Radio Vorarlberg mit den besten 90ern, die Lighthouse Family und Hi. Hi, hier sind die Nachrichten um 9.30 Uhr.
1: Mit Birgit Entner-Gerhold. Vorarlberg hatte im vergangenen Jahr Waren im Wert von 13,2 Milliarden Euro exportiert. Das ist eine leichte Steigerung. Auch die Importe sind gestiegen auf insgesamt 9,2 Milliarden Euro. Der Handelsbilanzüberschuss ist mit rund 4 Milliarden Euro so hoch wie noch nie. Auch im Bundesländervergleich liegt Vorarlberg an der Spitze. Ein LKW mit montiertem Heckanbaukran ist gestern Vormittag mit einem Tunnelportal im Mittelberg kollidiert. Der Anbaukran war offenbar nicht ganz eingefahren und so wurde er vom Fahrzeug abgerissen. Er ist dann auf der Straße liegen geblieben. Der LKW-Lenker hat den entgegenkommenden Verkehr gewarnt und die Einsatzkräfte verständigt. Und die Vorarlberger geben für eine Grillerei im Durchschnitt 66 Euro aus. Das hat der Handelsverband erhoben. Besonders häufig landet im Land Gemüse auf dem Grill. Nur jeder zweite grillt Würstchen. Beim Grillen passieren auch immer wieder Unfälle. Bundesweit müssen da laut Kuratorium für Verkehrssicherheit jedes Jahr 800 Personen ins Spital.
0: Boah, das ist ordentliche Zahl. Birgit, dein Mann ist ja seit 4 Stunden, glaube ich, schon wach. Oder wann hat er den Wecker gestellt?
1: Auf 4 Uhr in der Früh.
0: Und was gibt's noch einmal?
1: Pulled Pork und ich freue mich schon sehr darauf.
0: Ich erwähne das jetzt nicht, weil ich natürlich eine Einladung gern hätte.
1: Also vielleicht wäre es ja noch möglich.
0: Vielleicht.
1: Wir müssen mit den Neffen reden, damit du ihnen nicht so viel weg isst.
0: Ich werde dir nachher dann Kaffee spendieren. Schauen wir mal, wo sie sich heute einladen lassen. Denn es ist ziemlich angenehm heute. Nicht mehr so heiß, maximal 25 Grad, aber es scheint auch hin und wieder die Sonne. Manchmal ziehen aber auch Wolken und Gewitter drüber. Es regnet zum Beispiel gerade in Bludenz bei 19 Grad, trocken dafür in Alberschwende bei 18 und Sonnenschein vom leicht bewölkten Himmel in Lustenau bei 21 Grad. Am Abend und in der Nacht bleibt es dann größtenteils trocken. Weiter geht's mit Regen und Gewittern morgen am Sonntag. Der Verkehrsservice, es ist jetzt genau 2 Minuten nach 9:30 und nach wie vor alles gut auf den Straßen. Der Einkaufsverkehr geht langsam los, aber noch keine gröberen Verzögerungen, wenn Sie nicht was entdecken vor mir. 0800 20 4000 wäre die Gratis-Verkehrshotline.
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0: Scheiß Wochenende.

0: Es ist gleich 9:45 am Samstagmorgen. Hier ist Radio Vorarlberg und eine Stunde ist es jetzt her, dass die Sarah ihr Lerben umpackt hat.
1: Na, echt?
2: Doch, du hast es.
1: Oh, geil.
0: Sarah, du gewinnst eine Woche Korsika.
1: Wahnsinn, ich kann es nicht glauben, echt? Mega.
0: Die Sarah hat zwar Mann und Kind, aber die Reise möchte sie mit ihrer Schwester machen, mit der Fabienne. Und ich möchte jetzt natürlich wissen, wie groß da die Freude wohl sein muss. Nummer von der Fabienne hat sie mir gegeben, habe ich ja schon eingetippt. Jetzt schauen wir mal.
3: Hallo?
0: Hallo, ist da die Fabienne?
3: Ja, genau, ja.
0: Fabienne, da ist der Dominik von Radio Vorarlberg.
3: Ja, hi.
0: Hast du die Frohbotschaft schon gehört?
3: Nein, noch nicht wirklich. Ich bin jetzt gerade da draußen gewesen.
0: Was, draußen gewesen?
3: Ja, halt im Garten gerade.
0: Moment, du hast,
3: ja,
0: um es für alle jetzt nochmal klar zu machen, nichts mitgekriegt?
3: Ja.
0: Ist das unklar? Das ganze Land feiert mit... Okay, Fabienne, ich sag dir okay, hiermit offiziell. Deine Schwester, Sarah, hat für dich den Urlaub gewonnen in Korsika.
3: Im Ernst?
2: Ja!
3: Ja, mega cool, hey. Wow!
0: Ich freue mich gerade voll, dass ich dir das sagen darf. Wie cool ist denn das?
3: Ja, voll! Voll cool,
0: hey.
3: Wow.
0: Hey, du bist ja noch nie geflogen und
3: nein,
0: wirst das jetzt zum ersten Mal auf unsere Kosten mit ihrer machen.
3: Ja, voll cool, hey. Wow!
0: Ruft ah, jetzt ruft sie an, fang sie an. Du lässt sich mal ein bisschen und lässt mich da die ganze Arbeit machen. Und dann ruft sie langsam mal an. Die sind cool drauf. Fabienne, ja, jetzt hat die Sarah schon die Chance gehabt, vom ganzen Land zum ihrer Schwester einen Urlaub gewinnen. Das ist jetzt deine Chance. Was möchtest du, dass Sarah sagen, dass du immer schon mal sagen wolltest?
3: Hi Sarah, also ich bin echt froh, dass du immer zu mir stehst, egal was ist. Und zu meinem Kind. Und ja, eine bessere Schwester gibt es einfach gar nicht. Danke, dass ich die habe.
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0: Es ist 10 Uhr.
1: Am Mikrofon Christina Greunz. Schon seit Längerem wird versucht, Elektroschrott zu reduzieren, wie etwa mit Anreizen für Reparaturen. Ab Herbst können Kundinnen und Kunden für einen festgelegten Zeitraum die Reparatur bestimmter Haushaltsgeräte beim Hersteller verlangen. Und es gibt einen Bonus, wenn man sich für die Reparatur und gegen einen Austausch entscheidet. Nikita Elsler berichtet.
2: Reparieren statt wegwerfen. Das soll künftig auch noch Jahre nach dem Kauf und unabhängig von Gewährleistung und Garantie möglich sein. Die Hersteller werden unter anderem dazu verpflichtet, je nach Produkt bis zu 10 Jahre lang bestimmte Ersatzteile zur Verfügung zu stellen, weiß Nina Birkner-Tröger, Referentin für nachhaltigen Konsum an der Arbeiterkammer Wien.
3: Das sind die gängigsten Verschleißteile, die kaputt werden. Also beim Kühlschrank sind das zum Beispiel Türgriffe oder Scharniere oder Einlegebögen, die eben so lange zur Verfügung sein müssen.
2: Auch Waschmaschinen und Trockner und Geräte mit Bildschirm wie Fernseher oder Smartphones und Tablets fallen beispielsweise unter diese Regelung. Wird eine Reparatur innerhalb der Gewährleistungsfrist von 2 Jahren in Anspruch genommen, verlängert sich nun die Gewährleistung um 1 Jahr.
1: In der russischen Stadt Kudowsk kamen durch einen ukrainischen Drohnenangriff 7 Lagerarbeiter von Russlands größten Online-Händler Wildberries ums Leben. Bei dem Angriff auf das Verteilerzentrum wurden zudem 25 Menschen verletzt. Kudowsk befindet sich rund 400 Kilometer südöstlich von Moskau. In Spanien wüten derzeit gleich 3 Waldbrände, alle 3 nördlich der Hauptstadt Madrid und alle wieder ziemlich heftig. Daniel Teissel berichtet.
4: Extreme Hitze, starker Wind und eine niedrige Luftfeuchtigkeit führen dazu, dass sich die Brände rasend schnell ausbreiten. Rund 2000 Menschen aus mehreren Dörfern mussten bereits evakuiert werden. Häuser sind niedergebrannt, alles verwüstet, schildern Bewohner. Besonders heftig trifft es die Region Zaragoza. Eine Fläche in der Größe von rund 15.000 Fußballfeldern ist abgebrannt. Rund 700 Feuerwehrleute und Soldaten sind beim Flächenmessen bisher größten Brand des Jahres im Löscheinsatz. Ein paar Kilometer weiter westlich, rund um Guadalajara, werden Notfalleinheiten angefordert. Leicht gebessert hat sich die Situation nördlich von Madrid. Der Waldbrand sei unter Kontrolle, aber noch nicht gelöscht.
1: Der Iran hat erneut mehrere Golfstaaten angegriffen. Kuwait meldet Treffer auf ein zweites Kraftwerk mit angeschlossener Meerwasserentsalzungsanlage. Im Süden Bahrains wurde ein von den USA genutzter Luftwaffenstützpunkt attackiert. Laut Angaben Bahrains konnte die Angriffswelle abgewehrt werden. Das waren die Nachrichten mit Christina Greunz.
5: Nach der großen Hitze wird es jetzt kühler. Heute wechselhaftes Wetter, einiges an Sonne, aber auch einige Wolken und Gewitter, die dabei sein können. Also unterm Strich ein richtig feiner Sommertag bei 22 bis 27 Grad. Morgen Sonntag gibt es dann mehr Regen und Gewitter und es wird kühler. Maximal 24 Grad sind drin. Am Nachmittag lockert es auf. Sie sind sicher unterwegs mit Radio Vorarlberg 3 nach 10. Es läuft alles auf den Vorarlbergsstraßen. Falls doch was auffällt, falls Sie länger unterwegs sind, wir sind da gratis unter der 0800 20 4000. Gute Fahrt.
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5: Do you think I'm sexy? Rod Stewart fragt sich das in wenigen Minuten nach einer verträumten Nummer von Cyndi Lauper, Time After Time. Schönen Samstag, Vorarlberg.

0: Schönen Samstag. Manche sagen, sie war immer schon die Rebellin des monegassischen Fürstenhauses. Mutig war sie in ihrem Leben auf jeden Fall. Stephanie von Monaco immer wieder hat sie für Schlagzeilen gesorgt. Ihr turbulentes Liebesleben, beruflich hat sie einiges ausprobiert. Ein Jeansladen in Monaco, ein Café hat sie betrieben, Model war sie, Sängerin. Und als Sängerin war sie sehr erfolgreich, unter anderem mit Irresistible in ein paar Sekunden hier bei Radio Vorarlberg.
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0: Die Zeichen stehen eindeutig auf Nachrichten um 10.30 Uhr. Jetzt das Aktuellste vom Tag hier bei Radio Vorarlberg.
1: Mit Birgit Entner-Gerhold. Das Land Vorarlberg unterstützt die Pflichtschulen auch im kommenden Jahr mit rund 1,7 Millionen Euro für administrative Aufgaben. Insgesamt stehen Schulen dafür knapp 80.000 Stunden zur Verfügung. Übernommen werden diese Stunden von Bürokräften aus den jeweiligen Standortgemeinden. Ziel ist es, die Schulleiter zu entlasten. Im ersten Halbjahr wurden heuer in Vorarlberg 1.900 Immobilien im Grundbuch verbüchert. Das sind um 33% mehr als im selben Zeitraum des Vorjahres, wie eine Analyse von Immo United zeigt. Und das ist nach der Steiermark die zweithöchste Steigerung. Das Land Vorarlberg vergibt heuer keinen Kompositionspreis, sondern einen Kompositionsauftrag für neue Musik. Komponistinnen und Komponisten, die aus Vorarlberg stammen oder hier ihren Lebensmittelpunkt haben, können sich bis Ende September bewerben. Der Preis ist mit 10.000 Euro dotiert.
0: Also wenn Sie unterwegs sind und Ausflüge machen, immer ein bisschen mal den Himmel beobachten. Heute feines Sommerwetter, Ausflugswetter, einiges an Sonne, aber auch Wolken und Gewitter sind immer wieder möglich. 22 bis 27 Grad gibt's heute. Morgen Sonntag ein perfekter Tag zum Durchlüften und die kühle Luft genießen. Mehr als 24 Grad sind nicht drin. Es sind einige Regenschauer und Gewitter, die durchziehen, am Nachmittag aber auch Sonne. Sie sind sicher unterwegs mit Radio Vorarlberg, eine Minute nach 10:30. Es läuft alles gut auf den Straßen. Falls nicht, wir sind da gratis unter der 0800 20 4000.
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0: Schön, dass Sie da sind.

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0: 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Es ist 11 Uhr.
1: Am Mikrofon Christina Koenz. Seit Jänner kontern NATO-Partner die Drohungen von US-Präsident Donald Trump, Grönland zu übernehmen. Die USA wollen nun zumindest

0: Gibt es auf Grönland, die meisten verseucht mit Öl, Asbest und radioaktivem Wasser. Mit dramatischen Folgen für Natur und Mensch. Dass nun US-Präsident Trump die amerikanische Militärpräsenz auf Grönland ausbauen will, bereitet den Grönländern große Sorgen. Politisch wie auch umweltpolitisch, sagt Naja Nathanielsen, grönländische Abgeordnete und Vorsitzende des Grönlandausschusses im dänischen Parlament.
1: Die USA behaupten, keine Verantwortung für das Umfeld ihrer Aktivitäten zu tragen. Das sieht man auch in anderen Gastgeberländern.
0: Es bräuchte einen rechtlich verbindlichen Vertrag, so Nathanielsen, damit die USA mögliche Umweltschäden auch wieder beseitigen. Doch ob das ausgerechnet von US-Präsident Trump zu erwarten ist, ist fraglich.
2: In Wien herrscht wegen der Trockenperiode im Frühjahr und dem wenigen Regen in den letzten Tagen derzeit eine akute Waldbrandgefahr. Beim kurzen Starkregen der letzten Tage haben die Böden nicht genug Wasser aufgenommen. Morgen kommt es bei der Fußball-WM zum großen Finale zwischen Spanien und Argentinien und dem Duell der Superstars Lamine Yamal und Lionel Messi. Im Vorfeld sorgt vor allem ein Foto für Aufsehen. Es zeigt den damals 20-jährigen Messi, wie er Yamal für ein Fotoshooting als Baby badet. Unglaublich aber war, 19 Jahre später treffen die beiden im WM-Finale erstmals aufeinander. Christoph Ott berichtet.
3: Entstanden ist das legendäre Foto 2007 für einen Wohltätigkeitskalender, für den die damaligen Barcelona-Stars mit verschiedenen Kindern fotografiert wurden, so eben auch Messi mit Yamal. Der Fotograf Jean Monfort wurde erst, nachdem Yamals Vater das Bild veröffentlicht hat, durch einen Anruf eines Kollegen auf den Zufall aufmerksam. Es war Mitternacht und ich wollte gerade ins Bett gehen. Ich fragte ihn, wer das Baby sei und er sagte, es sei Lamine Yamal. Ich rief, was? Und am nächsten Tag nahm die Sache dann eine unerwartete Wendung. Lamine Yamal selbst hat erst im Alter von 7 oder 8 von dem Foto erfahren und meint, Messi ist der beste Spieler der Geschichte und dass er dich als kleines Kind badet, ist etwas Unglaubliches. Der 19-Jährige, mittlerweile selbst Barcelona-Star und amtierender Europameister, antwortet auf die Frage, ob er glaubt, beim Bade etwas von Messis Zauber abbekommen zu haben. Ich hoffe, mit ein bisschen von seiner Magie könntest du ein unglaublicher Fußballer werden, aber es ist einfach ein Zufall. Morgen könnte es also zur Wachablöse kommen. Die Sterne für Yamal dürften gut stehen. Das Foto ist 19 Jahre her, er ist 19 Jahre alt, trägt selbst die Nummer 19 und das Finale steigt, wie es der Zufall so will, am 19. Juli.
2: Bevor es morgen aber soweit ist, steigt heute ab 23 Uhr noch das Spiel um Platz 3 zwischen Frankreich und England. Das waren die Nachrichten mit Christina Kreuz.
4: Es wird also ein heißes Fußballwochenende, was das Wetter betrifft. Da atmen die Hitzegeplagten auf. Es wird ein angenehmer Sommertag heute bei bis zu 27 Grad. Einiges an Sonne, aber auch Gewitter sind heute jederzeit drin. Morgen Sonntag kann es dann zum Teil ergiebig regnen. Am Nachmittag lockert es auf. Morgen ist es frisch bei maximal 24 Grad. Gedämpfte Temperaturen und wechselhaftes Wetter dann auch zum Wochenbeginn. Sie sind sicher unterwegs mit Radio Vorarlberg, 11:03. Schaut gut aus auf den Straßen, liegen uns keine aktuellen Meldungen vor, falls Sie welche für uns haben. Wir sind da gratis unter der 0800 20 4000. 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
4: Der ultimative Sommerhit erinnert an laue Sommernächte. Tanzen, feiern, ein Mega-Hit in wenigen Minuten von Zucchero. Eine Granate, dieses Lied in wenigen Minuten. Schönen Samstag.

0: sehr chillig. Blondie der Zeit ist high. Schönen Samstag. Wir lieben ihn alle. Allerdings ist er ein Mimöschen, der Oleander. Eine unserer beliebtesten Kübelpflanzen, die jedoch manchmal schwächelt. Die große Hitze hat ihm zugesetzt. Harald Rammel ist unser Radio Vorarlberg Gartenexperte. Was stresst denn diese wunderschöne Pflanze so?
1: Wenn er zu wenig Nährstoffe hat, hat er auch Stress. Also es ist eine nährstoffbedürftige Pflanze. Mhm. Und wenn er auch zu wenig Wasser bekommt. Das heißt, also als Kübelpflanze jetzt im Hochsommer kann man durchaus zweimal am Tag wässern. Das sind ja große stattliche Pflanzen in der Regel. Dann braucht er wirklich ein Material.
0: Apropos Material, wie sieht es mit Dünger aus?
1: Jetzt im Sommer würde ich vorschlagen, mindestens einmal in der Woche mit einem Flüssigdünger nachdüngen. Und da eignen sich alle kalibetonten Flüssigdünger, also Beerendünger, Tomatendünger zum Beispiel, Zitrusdünger, das sind also Dünger, die für Kübelpflanzen geeignet sind. Natürlich auch die speziellen Kübelpflanzendünger, die haben also eine sehr hohe Kalibetonung. Und gelegentlich sollte man auch einmal mit Calcium düngen. Aber wichtig ist, regelmäßig Dünger nachliefern, also Woche für Woche einmal flüssig nachdüngen.
0: Danke. Schön, Harald Rammel. Der Radio Vorarlberg Gartentipp, was dem Oleander sonst noch gut tut und was er überhaupt nicht mag und womit er nicht umgehen kann, alles nachzulesen unter vorarlberg.orf.at.

0: Schönen Samstag allerseits. Es ist 11.30 Uhr jetzt für Sie, die Radio Vorarlberg Nachrichten.
1: Mit Birgit Entner-Gerhold. Vorarlberg hat im vergangenen Jahr Waren im Wert von 13,2 Milliarden Euro exportiert. Das ist eine leichte Steigerung. Auch die Importe sind gestiegen auf insgesamt 9,2 Milliarden Euro. Der Handelsbilanzüberschuss ist mit rund 4 Milliarden Euro so hoch wie noch nie. Im Bundesländervergleich liegt Vorarlberg damit an der Spitze. Das Land unterstützt die Pflichtschulen auch im kommenden Schuljahr mit rund 1,7 Millionen Euro für administrative Aufgaben. Dafür stehen den Schulen insgesamt knapp 80.000 Stunden zur Verfügung. Übernommen werden diese Stunden von Bürokräften aus den jeweiligen Standortgemeinden. Ziel ist es, die Schulleiter zu entlasten. Sie sollen sich mehr auf ihre pädagogischen Kernaufgaben konzentrieren können. Und die Vorarlberger Bevölkerung ist zuletzt weiter gewachsen. Aktuell leben knapp 413.000 Menschen im Land. Das sind rund 550 mehr als im Vorjahr. Das Wachstum ist auf die Zuwanderung zurückzuführen und darauf, dass es mehr Geburten als Todesfälle gegeben hat.
0: Eine Runde Joggen oder Radeln oder auch im Garten ein bisschen werkeln geht heute alles gut. Immer wieder mal den Himmel beobachten ist sicher ein guter Tipp. Es kann jederzeit das eine oder andere Gewitter geben bei sommerlichen 27 Grad maximal. Die Hitze macht Pause. Morgen Sonntag sowieso, da lüften wir gut durch. Es gibt einiges an Regen und es wird frisch bei maximal 24 Grad. Am Nachmittag, da lockern die Wolken wieder auf. Sie sind sicher unterwegs mit Radio Vorarlberg, 11:40. Wir haben Stau wegen Überlastung und zwar von Mäder kommend in Fahrtrichtung Altach bei der Umfahrung. 10 Minuten stehen Sie da länger. Falls sonst noch was auffällt, wir sind da gratis unter der 0800 20 4000.
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0: Sie liebt Motorräder und Tattoos. Amy McDonald nach diesem chilligen Sunshine Reggae Sound von Laidback. Schönen Tag.

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1: Langsam aber sicher geht's in den Samstagmittag. Gleich bei uns Zauberhaftes von Paper Moon. Tell me a poem.
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0: Heftige Wandpfeiler, ein Kreuzgewölbe. Im barocken Hochaltar steht ein Kruzifix anstelle des Altarbildes. Nahe der Kirche ist der prächtige Pfarrhof mit seinen barocken Grabsteinen sehenswert. Weithin bekannt ist Niedersulz durch das Weinviertler Museumsdorf. Als größtes Freilichtmuseum Niederösterreichs bewahrt es Bauernhöfe und Wirtschaftsgebäude mit originaler Einrichtung sowie zwei alte Ortskapellen.
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2: Willkommen zum Mittagsjournal. Heute mit diesen Themen. In der iranischen Bevölkerung wächst die Wut auf die USA. Die Wiener Med-Uni leitet ein großes Forschungsprojekt zu MECFS. Und die Fußball-WM startet mit Spiel um Platz 3 ins große Finale. Im Journalstudio begrüßt sie Tom Brandenberger. Der Konflikt zwischen den USA und dem Iran droht außer Kontrolle zu geraten. In der bereits 7. Angriffsnacht in Folge bombardierten die US-Streitkräfte nach eigenen Angaben iranische Überwachungsanlagen, Waffenlager und andere militärische Infrastruktur. Iranische Medien sprechen dagegen erneut von Angriffen auf zivile Infrastruktur. Rosa Lyon ist in Teheran. Wie reagieren denn die Menschen auf diese Situation?
3: Sie nehmen die Angriffe persönlich, auch Menschen, die hier in Teheran leben. Die Attacken finden ja hauptsächlich im Süden statt. Die Empörung und die Wut darüber, dass zivile Infrastruktur angegriffen wird, sind groß. Es fühle sich an, als würde man uns einen Teil unseres Landes wegnehmen wollen, meinte ein junger Mann. Und mehrere Menschen sagten mir, sie sind der Ansicht, der Iran sollte viel härter zurückschlagen. In der heutigen Ausgabe der Zeitung Kayhan ruft ein Kommentator dazu auf, die Paläste und Häuser der Staatschefs der Golfstaaten anzugreifen, da sie den USA und Israel Basen zur Verfügung gestellt haben. Ich würde also sagen, die Wut wächst deutlich an.
2: Und die iranische Armee hat wie schon in den vorherigen Nächten zu Vergeltungsschlägen in den benachbarten Golfstaaten ausgeholt. MECFS ist eine Krankheit, die das Leben der Betroffenen extrem einschränkt. Doch bisher wird wenig Geld in die biomedizinische Forschung gesteckt. Dass die EU jetzt ein länderübergreifendes Forschungsprojekt zu MECFS mit 7,5 Millionen Euro fördert, gilt daher als Meilenstein. Und geleitet wird das Projekt von der Med-Uni Wien, berichtet Constanze Ertl.
4: Von den ersten Symptomen bis zur Diagnose von MECFS dauert es oft sehr lang. Die am Projekt beteiligten Forscherinnen und Forscher wollen das ändern. Sie analysieren Blut- und Gewebeproben von Menschen, die an MECFS erkrankt sind, und vergleichen sie mit Proben von Gesunden. So wollen sie messbare Werte finden, mit denen man die Krankheit eindeutig feststellen kann. Sogenannte Biomarker, erklärt Projektleiterin Eva Untersmeier-Elsenhuber von der Med-Uni Wien.
5: Das Ziel von dem Projekt ist es ganz klar, die Untergruppen von MECFS besser zu verstehen und basierend auf dieser genauen Charakterisierung der Untergruppen bessere Diagnosemöglichkeiten zu schaffen.
4: Fortschritte erwartet die Immunologin auch für die Behandlung der Erkrankung. Sie geht davon aus, dass Ansatzpunkte für zukünftige Therapien gefunden werden.
2: Die Fußball-WM geht ins große Finale. Morgen Abend das Spiel um den Titel zwischen Spanien gegen Argentinien. Und heute ab 23 Uhr in Miami das Spiel um Platz 3, Frankreich gegen England. Wolfgang Eichinger, ist das letztlich nur ein Duell um den ungeliebten Trostpreis?
6: Es ist nach dem verpassten Finalentzug natürlich auch das Duell der Enttäuschten, der frustrierten Teams. Aber über diesem Spiel um Platz 3 steht auch der Titel Abschied. Abschied für Frankreichs Erfolgstrainer Didier Deschamps. Nach dem Weltmeistertitel 2018, einem Vize-Weltmeister- und Vize-Europameistertitel, sagt der 57-Jährige dem Nationalteam Adieu.
7: Es geht um den dritten Platz, also werden wir alles dafür tun, diesen Platz zu erreichen.
6: Und für Englands stark kritisierten Teamchef Thomas Tuchel ist es nach dem Ausscheiden im Semifinale ein Spiel gegen den Abschied, aber auch die Chance auf Englands bestes WM-Ergebnis seit 60 Jahren.
8: It's a chance to have the best result since 60 years for England. It is a big game against one of the very best teams in the world.
6: Und zumindest für Frankreichs Star Kylian Mbappé geht es um viel, um den Titel bester Torschütze dieser Weltmeisterschaft. Er liegt mit 8 Treffern gemeinsam mit Lionel Messi an der Spitze.
2: Bei den Festspielen in Salzburg startet heute das dreitägige Eröffnungsfest. Um 21 Uhr beginnt auf dem Domplatz die diesjährige Premiere des Jedermann mit Philipp Hochmeier und Roxane Duran auf dem Programm. Das war ein Mittagsjournal mit Tom Brandenberger.
9: Fußballmäßig geht's dieses Wochenende heiß her. Nach der großen Hitze, was das Wetter betrifft, da wird's jetzt kühler. Heute ist es wechselhaft. Es gibt einiges an Sonne, aber auch dicke Wolken und immer wieder Gewitter.

0: jederzeit dabei sein können. Also ein Blick in den Himmel rentiert sich. Unterm Strich ein feiner Sommertag bei 22 bis 27 Grad. Morgen Sonntag dann einiges an Regen und Gewitter. Es ist kühler, maximal 24 Grad sind drin. Am Nachmittag lockert es auf. Gut zum mal so richtig durchlüften. Sie sind sicher unterwegs mit Radio Vorarlberg. 6 Minuten nach 12. Stau und 10 Minuten Zeitverlust in Feldkirch auf der Illstraße stadteinwärts. Und auch viel los derzeit rund um den Kreisverkehr zwischen Hohenems und Diepoldsau. Falls was Gröberes auffällt, wir sind da. Gratis unter der 0800 20 4000. Kommen Sie sicher an.
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0: Ja, wir erholen und entspannen uns am besten mit einem leichten, unkomplizierten Essen. Lassen Sie es sich gut gehen. Schönen Mittag.

0: Schönen Samstagmittag. Die ganz heißen Sommertage sind vorerst vorbei. Doch diese haben ihre Spuren hinterlassen, zum Beispiel in der Landwirtschaft und da auch bei den Kühen. Wird es denen zu heiß, dann fressen sie weniger und dann produzieren sie weniger Milch. Darum ziehen viele Landwirte mit den Tieren ja auch in die Alpen. Aber auch dort sorgt die Hitze für Probleme und Herausforderungen. Mehr dazu in den Radio Vorarlberg Mittagsnachrichten um 12:30.
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0: Schönen Samstagmittag hier bei Radio Vorarlberg, der 18. Juli. Es ist 12.30 Uhr, jetzt für Sie die Mittagsnachrichten.
1: Kühe vertragen keine Hitze und geben deshalb weniger Milch. Und am Mittwoch feiert die Seeoper La Traviata Premiere. Im Studio Peter Metzler, schönen Mittag. Viele mögen Sonnenschein, aber nur wenige mögen Hitze. Das gilt nicht nur für uns Menschen, sondern auch für Kühe. Kühe leiden unter Hitzestress. Sie bekommen eine schnelle Atmung und verkriechen sich in schattige Ställe. Wenn es ihnen zu heiß wird, fressen Kühe weniger und geben weniger Milch. Laura Wurm mit den Einzelheiten.
2: Die heißen Sommertage lassen Kühe nicht kalt. Sie fühlen sich bei Temperaturen zwischen minus 5 und plus 15 Grad wohl. Ab 20 Grad wird es schon kritisch. Und ab 24 Grad kann die Milchleistung ohne Kühlung um 6% zurückgehen. Ab 35 Grad sogar schon um 55%. Vorarlbergs Landwirtschaft ist sich dessen bewusst. Die Bäuerinnen und Bauern ziehen deshalb traditionell jeden Frühsommer auf die Alpen. Rund 2/3 der Vorarlberger Kühe und Rinder sind jedes Jahr in den Bergen, heißt es bei der Landwirtschaftskammer. Klein- und Großtierärztin Claudia Freifreus sieht aber auch die Sommerhotels der Kühe in Gefahr.
3: Also die Alpen haben natürlich den Vorteil, dass sie durch die Höhenlage kühlere Temperaturen haben. Aber oft kommt eben mit dem Hitzestress in Kombination die Trockenheit, wie in diesem Sommer. Trockenheit bedeutet Wasser- und Futterknappheit auch auf den Alpen. Und das stellt sicher für die Zukunft Herausforderungen dar, wie man dem entgegenwirken kann.
2: Der Klimawandel setzt die Milchproduktion in Zentraleuropa unter Druck. Bereits in 25 Jahren sollen rund 1,5% weniger Milch gewonnen werden. Sogar wenn in Ställen technisch gekühlt wird.
1: Das Land unterstützt die Pflichtschulen auch im kommenden Schuljahr mit rund 1,7 Millionen Euro für Verwaltungsaufgaben. Insgesamt stehen den Schulen 80.000 Stunden für Verwaltungstätigkeiten zur Verfügung. Ziel der Förderung ist es, die Schulleiter zu entlasten, damit sie sich mehr auf ihre pädagogischen Aufgaben konzentrieren können. Am kommenden Mittwoch, also in 4 Tagen, feiert die Oper La Traviata von Giuseppe Verdi Premiere bei den Bregenzer Festspielen. Seit Wochen laufen die Proben auf der Seebühne auf Hochtouren. Gestern hat eine Fotoprobe zum ersten Mal Einblicke in die neue Inszenierung gewährt. Trotz einer kurzen Gewitterpause konnte die Oper erstmals in voller Länge gezeigt werden. Nikolaus Küng war für uns dabei.
4: Die Kulisse zeigt heuer einen 28 Meter hohen, zerbrochenen Spiegel. Dieser bietet den Rahmen für die Liebestragödie La Traviata. In ihr dreht sich alles um die Kurtisane Violetta, die als Geliebte wohlhabender Männer ein luxuriöses Leben führt. Sie verliebt sich allerdings in Alfredo. Durch gesellschaftliche Zwänge und eine schwere Krankheit endet die Liebe in einer Tragödie. Im Original spielt der Opernklassiker im Paris der 1850er. Für die Produktion in Bregenz wurde diese von Regisseur Damiano Micheletto ins schillernde Paris der 1920er verlegt. Die Ästhetik der 1920er Jahre mit Cabaret und Burlesque verleiht dem Ganzen, wie ich finde, eine starke visuelle Identität. Gemeinsam mit der Kostümbildnerin Carla Teti haben wir versucht, die Ästhetik mit einem modernen Gefühl weiterzuentwickeln. Genau das verleiht dem Stück die richtige Energie, Dynamik und Frische. Die Fotoprobe von La Traviata gestern, ein gelungener letzter Durchlauf, vor der Premiere am kommenden Mittwoch.
1: Gerade an heißen Tagen ist der Besucherandrang in den Freibädern groß. Mit den hohen Besucherzahlen steigt auch die Zahl der Konflikte. Denn der Umgang unter den Badegästen ist rauer geworden. Immer häufiger kommt es zu Streitigkeiten. Deshalb braucht es mittlerweile schon Sicherheitspersonal, sagt der Sprecher der Vorarlberger Freibäder, Ewald Petritsch.
5: In einigen Bädern haben wir schon Securitas, also in Bregenz, Lustenau und Sulzröth ist das, weiß ich. Da werden sie schon eingesetzt, damit die Bädermitarbeiter entlastet werden. Und in naher Zukunft also wird es vielleicht auch in andere Bäder so wie kommen, dass wir halt Securitas brauchen, damit eben die Bädermitarbeiter ihre Hauptaufgabe eigentlich wahrnehmen können, eigentlich die Badeaufsicht, Badeunfälle zu vermeiden.
1: Die Freibäder müssen aber noch andere Dinge tun, um die Badegäste zu beruhigen. Zu sehen in Vorarlberg heute 19 Uhr, ORF 2.
0: Ja, gewittrig und schwül ist es. Was macht das Wochenende? Wie sieht es genau aus, was das Wetter betrifft? Unsere Expertin in der Geosphere Austria, Monika Weiß, weiß Bescheid. Schönen Mittag allerseits.
6: Angenehme Mittagsstunde, Mahlzeit. Es bleibt an diesem Wochenende unbeständig mit Schauern und Gewittern und wird auf morgen sogar noch etwas kühler. Auch am Nachmittag zeigt sich die Sonne nur zeitweise und über Vorarlberg verteilt sind Regenschauer und Gewitter zu erwarten. Stellenweise kann es dabei kräftig regnen. Mit Höchsttemperaturen von 20 bis 25 Grad ist es sehr schwül. Wie geht es weiter? Morgen Sonntag breiten sich am Vormittag mit auffrischendem Nordwesten Westwind, teils kräftiger, schauerartiger Regen und Gewitter auf ganz Vorarlberg aus. Dazu Höchstwerte nur mehr um 20 Grad. Am Montag sonniger, deutlich stabiler und auch etwas wärmer.
0: Sie sind sicher unterwegs mit Radio Vorarlberg, 6 Minuten nach 12:30. Wir haben Stau und 10 Minuten Zeitverlust nach wie vor in Feldkirch auf der Illstraße stadteinwärts. Ansonsten liegen uns keine aktuellen Meldungen vor. Falls doch was auffällt, wir sind da, gratis unter der 0800 20 4000.
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0: Und jetzt eine Hammernummer von Queen, I Want to Break Free.

0: Absoluter Kulturell Charles hier bei Radio Vorarlberg. Und in Fokus spricht gleich Zukunftsforscher Andreas Kraft von der Uni St. Gallen zum Thema Vertrauen. Immer wieder wird er gefragt, ob es in Zeiten wie diesen denn überhaupt noch möglich ist, in die Zukunft zu vertrauen und Hoffnung zu schöpfen.
1: Und dann sage ich immer, ja, wenn nicht jetzt, dann wann? Wenn es uns gut geht, ist es ja kein großes, keine Kunst. Erst jetzt, wo es uns eben nicht mehr so gut geht wie noch vor 20 Jahren, vor 15 Jahren, erst jetzt brauchen wir eben etwas, was uns die Kraft gibt, in die Zukunft zu gehen und die Zukunft gemeinsam zu gestalten. Allerdings, gerade in diesen Zeiten des Umbruchs, in dieser Zeit der Transformation, in dieser Zeit der Krise, sind wir auch anfällig. Wir sind anfällig auf Manipulation, anfällig auf, dass unser Vertrauen missbraucht wird und dass wir Hoffnungen aufnehmen, die keine guten Hoffnungen sind.
0: Wie man sich vor solchen Manipulationen wappnen kann, das schildert Professor Andreas Kraft gleich ausführlich und zwar kurz nach 13 Uhr in Fokus. Ich bin Carmen Franceschini. Haben Sie noch einen feinen Tag.

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1: Im Nachrichtenstudio begrüßt sie Tom Brandenberger. Im Schatten des Nahostkonflikts geht auch der Schlagabtausch zwischen der Ukraine und Russland mit unverminderter Härte weiter. Die ukrainische Armee nimmt mit ihren Drohnen jetzt immer öfter die russische Energieinfrastruktur ins Visier, so auch vergangene Nacht. Stefan Gera berichtet.
2: Löscharbeiten in der Stadt Naginsk, 50 Kilometer östlich von Moskau. Ukrainische Drohnen haben ein Öldepot in Brand gesetzt. In Russland ist bereits eine Treibstoffkrise ausgebrochen, so schildert es der Bauer Wladimir Vedorchenko.
3: Die Behörden versprechen zu helfen, aber es ist schwer. Die Arbeiter stehen einen halben Tag lang Schlange, um Benzin zu bekommen, damit sie zur Arbeit fahren können.
2: Die Lage ist ernst. Aber die Ukraine nimmt nicht nur Öldepots ins Visier. Auch zwei Verteilzentren des russischen Online-Händlers Wildberries sind in Flammen aufgegangen. Dabei sind 7 Menschen gestorben, 25 wurden verletzt. Und auch in der Ukraine sind wieder mehrere Tote zu beklagen im russisch-ukrainischen Drohnenkrieg.
1: Im Irankrieg stehen die Zeichen indes weiter auf Eskalation. Die 7. Nacht in Folge haben die USA Ziele im Iran angegriffen. Die US-Armee spricht von militärischen Zielen. Iranische Medien berichten aber auch von Angriffen auf zivile Infrastruktur.

0: spät. Eine Frau wurde schwer verletzt. Nach dem Unfall bildete sich ein kilometerlanger Stau. Mehr von Thomas Koppensteiner.
1: Der Pkw prallt in der Früh in Fahrtrichtung Wien bei Ödöling gegen eine Leitplanke. Diese bohrt sich regelrecht durch das Fahrzeug. Die drei Insassen werden eingeklemmt. Ein Großaufgebot an Feuerwehr, Rettung und Polizei wird alarmiert, sagt Philipp Gutlederer, Sprecher von Notruf Niederösterreich.
2: Die Personen mussten aus dem Unfallwagen herausgeschnitten werden. Für zwei Männer kam jede Hilfe leider zu spät. Sie verstarben aufgrund der schweren Verletzungen noch direkt am Einsatzort.
1: Die Frau auf der Rückbank überlebt schwer verletzt. Sie wird mit dem Notarzthubschrauber in ein Krankenhaus nach Linz geflogen. Das Unfallauto kommt laut Polizei aus dem Ausland. Mit näheren Informationen hält man sich aber zurück, weil die Angehörigen noch nicht verständigt werden konnten. Auf der A1 ist es am Vormittag zu kilometerlangem Stau fast bis nach Haag zurückgekommen.
0: Wegen Bauarbeiten auf italienischer und österreichischer Seite gibt es ab heute bis 1. August keinen Bahnfernverkehr über den Brenner. Zwischen Innsbruck und Bozen fahren Ersatzbusse. Einzelne Fernverkehrszüge werden über die Tauernstrecke umgeleitet. Im Nahverkehr fahren Regionalzüge bis 22. Juli nur zwischen Innsbruck und Gries am Brenner. Das waren die Nachrichten mit Tom Brandenberger.
3: Ein gewitteriges und kühleres Wochenende steht an. Heute Nachmittag ist es noch zeitweise sonnig. Immer wieder ziehen Gewitter durch bei schwülwarmen 25 Grad. Morgen Sonntag dann mehr Regen und Gewitter. Und das Badewetter macht Pause. Es gibt kühle 20 Grad. Wärmer wird es dann wieder Anfang nächster Woche. Sie sind sicher unterwegs mit Radio Vorarlberg 1:03. Es liegen uns keine aktuellen Meldungen vor. Gute Fahrt.
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7: Willkommen bei Fokus. Wer kann unsere Welt in eine gute Zukunft lenken? Auf wen sollen wir vertrauen? Schauen wir uns doch mal die Menschen an einigen wichtigen Staatsspitzen an. Donald Trump, Wladimir Putin, Xi Jinping. Da vertrauen wir doch lieber Menschen rund um uns. Der Partnerin, den Eltern, den Freundinnen und Freunden. Und schließlich auch uns selbst. Wann ist es sinnvoll zu vertrauen und wann ist Misstrauen angebracht, damit wir nicht manipuliert werden? Darüber spricht heute Professor Dr. Andreas Kraft von der Universität St. Gallen. Andreas Kraft ist Zukunftsforscher, der sich intensiv mit dem Thema Hoffnung auseinandersetzt. So leitet er etwa auch das internationale Forschungsnetzwerk des Hoffnungsbarometers. In Buenos Aires, wo er aufgewachsen ist, hat er zunächst BWL studiert. Dann promovierte er in Managementwissenschaften an der Universität St. Gallen. Andreas Kraft ist spezialisiert in Sozialpsychologie von Organisationen, Arbeits- und Gesundheitspsychologie sowie positiver Psychologie. Und er lehrt auch an den Unis in Zürich, Berlin und Lissabon. Beim 3. Mai-Hope-Kongress, heuer in Götzis, zum Thema Vertrauen, sprach Zukunftsforscher Professor Andreas Kraft zum Thema Vertrauen in die Zukunft zwischen Hoffnung und Manipulation.
8: Ich möchte Sie euch jetzt ein bisschen in die Zukunft entführen. Und zwar möchte ich mich mit dem Thema, mit meinem Thema, das Thema, das mich seit schon 15 Jahren beschäftigt, verbinden. Und zwar inwiefern Vertrauen eben mit Hoffnung verbunden ist. Aber wir müssen uns ja auch zugestehen, dass wir in einer Zeit leben, wo es schwierig ist, Hoffnung aufzunehmen. Mich fragt man immer, wenn man mich interviewt in der Presse, ja, ist es eigentlich noch möglich, in die Zukunft zu hoffen und zu vertrauen? Und dann sage ich immer, ja, wenn nicht jetzt, dann wann? Wenn es uns gut geht, ist es ja keine Kunst. Erst jetzt, wo es uns eben nicht mehr so gut geht wie noch vor 20 Jahren, vor 15 Jahren. Erst jetzt brauchen wir eben etwas, was uns die Kraft gibt, in die Zukunft zu gehen und die Zukunft gemeinsam zu gestalten. Allerdings, gerade in diesen Zeiten des Umbruchs, in dieser Zeit der Transformation, in dieser Zeit der Krise,

0: sind wir auch anfällig. Wir sind auch anfällig auf Manipulation, anfällig auf, dass unser Vertrauen missbraucht wird und dass wir Hoffnungen aufnehmen, die keine guten Hoffnungen sind. Und das ist das, was ich heute ausführen möchte. Auf der Grundlage meiner Forschung im Bereich der Hoffnung aufzuzeigen, wie zentral eben das Vertrauen ist, damit wir überhaupt hoffen können auf eine bessere Zukunft, und gleichzeitig aber auch zeigen, wie anfällig wir sind, dass unser Vertrauen eben missbraucht wird, in falsche Bahnen gerichtet wird. Und ich möchte da eben auch mit den Erlebnissen der letzten Monate ein bisschen auch auf diese Thematik kommen. Gut, schauen wir. Also das Erste, was mich heute schon mal herausgefordert hat, ist, und das werde ich, darauf komme ich jetzt gleich zu sprechen, ist das Vertrauen in die Technik. Und dieses Vertrauen in die Technik ist wichtig. Wir müssen Technik vertrauen, aber es ist ein ganz anderes Vertrauen als das Vertrauen, das ich in die Jutta, in die Michaela, in den Bertram und in euch alle setzen kann. Weil ich kann bei euch eben nicht den Knopf drücken, damit sich das etwas verändert. Und hier sollte es funktionieren. Und jetzt tut's. Also, die erste grundsätzliche Überlegung ist, dass jeder von uns sich ja bewusst oder unbewusst im Alltag, in der Arbeit, in der Schule, im Umfeld, in der Familie immer wieder bestimmte Fragen stellt. Das wäre vielleicht so ein bisschen dieses, wer bin ich? Im Sinne von, wie sehe ich mich? Was kann ich denn eigentlich in meinem Leben bewirken? Was kann ich beeinflussen? Was kann ich gestalten? Und interessant ist, dass die Antwort oder die Antworten auf diese Fragen sehr stark damit zusammenhängt, wie wir die Welt sehen. Wie wir wahrnehmen, was da draußen in dieser Welt passiert. Und zwar nicht nur im Großen und Ganzen, sondern auch im Kleinen. In meinem Umfeld, in der Arbeit, in eben der Schule, an der Universitäten. Aber natürlich durch die heutigen Ereignisse und auch durch die Medien, die wir haben, durch die Möglichkeit, die wir haben, ständig irgendwie online zu sein, sei es über das Telefon, im Fernsehen, den Nachrichten, werden wir ständig mit Situationen konfrontiert auf dieser Welt, die eben unser Bild dieser Welt auch beeinflusst. Wie kann die Welt eben, wie ist die Welt? Ist sie gut? Ist sie schlecht? Tut sie mir gut? Tut sie mir schlecht? Wie kann sie mein Leben beeinflussen? Und interessant ist eben, dass die Art und Weise, wie wir die Fragen beantworten über die Welt, dass das wiederum einen Einfluss hat auf, wie wir uns selber sehen und was wir tun. Und wenn wir das dann eben auf die Zukunft richten, dann gibt es grundsätzlich zwei Möglichkeiten. Die eine Möglichkeit ist, dass wir in die Zukunft mit Angst und Sorge schauen, dass das, was geschieht auf dieser Welt, eben uns verunsichert, dass es eben Angst erzeugt. Ich glaube, bei den jungen Menschen ist es ganz massiv, diese Frage, schaffe ich es, kriege ich das hin, ist es etwas, was ich bewältigen kann oder bin ich noch geeignet, kann ich mich in dieser Welt zurechtfinden oder eben mit Hoffnung und Zuversicht. Und das ist das, was ich heute erarbeiten möchte. Wie hängen diese beiden Elemente zusammen? Diese Angst, diese Sorge um die Zukunft, auch die Sorge einer Mutter oder eines Vaters für die eigenen Kinder, für die Zukunft der Kinder, oder eben auch die Hoffnung. Und wie Hoffnung und Angst zusammenhängen, und ich möchte das heute natürlich aufgrund des Themas auf das Thema Vertrauen zurückführen. Weil Vertrauen ein Grundelement ist bei diesen beiden Elementen, bei dieser Angst auf der einen Seite und bei der Hoffnung auf der anderen Seite. Und wir werden es sehen, es gibt unterschiedliche Arten von Vertrauen.
1: Nun leben wir aber in einer Welt der Krisen und negative Nachrichten prasseln auf uns ein. Das kann verängstigen. Die Angst hat aber eine Kehrseite und das ist die Hoffnung. Keine naive Hoffnung, kein «Es wird schon alles wieder gut», sondern eine Hoffnung, die Möglichkeiten eröffnet und zum Tun anregt, weiß Hoffnungsforscher Andreas Kraft von der Universität St. Gallen.
0: Jetzt vorerst mal müssen wir uns mit einigen Tatsachen oder einigen Realitäten auseinandersetzen. Und zwar mit diesen Bildern, die wir tagtäglich in unseren Smartphones, im Fernseher, in den Zeitungen zu sehen bekommen. Die Umweltkatastrophen, die Kriege, die Flüchtlingswellen, humanitäre Krisen. Und die Frage ist, was tut das mit uns? Wie gehen wir damit um? Was macht es mit uns? Und wie reagieren wir darauf? Und zwar nicht nur individuell, persönlich, sondern eben auch als Gesellschaft und eben auch politisch. So, und jetzt kommen wir zu diesen zwei Phänomenen. Das eine Phänomen ist das Phänomen der Angst. Was macht die Angst mit uns? Wir fangen an, mit der Angst uns zu schützen, oder? Wenn wir Angst haben, dann schützen wir uns, indem wir uns, das hat Michaela so wahnsinnig schön dargestellt, oder? Wir ziehen uns zurück. Wir versuchen eben einen sicheren Platz zu finden und das tun wir, indem wir eben eine Mauer um uns aufbauen. Auf der anderen Seite gibt es eben aber auch den anderen Mechanismus und das ist der Mechanismus der Hoffnung. Und wenn es eben eine wirkliche Hoffnung ist und nicht nur ein Wunschdenken oder nicht nur eben ein aus Angst getriebenes Wunschbild, die Hoffnung, die öffnet uns. Die gibt uns eben, es geht nicht mehr um den Schutz und um das Überleben, sondern es geht um die Entwicklung. Wir wollen ja nicht nur sicher sein, wir Menschen haben ja den Drang und eben auch den Wunsch und eben auch die Leidenschaft, uns zu entwickeln. Wir wollen ja wachsen, wir wollen ja lernen, wir wollen Neues auf die Welt bringen, wir sind kreativ, wir sind Schöpferinnen und Schöpfer. Und das ist die Aufgabe der Hoffnung, uns eben für eben etwas zu begeistern. Und ja, klar, das kann gefährlich sein. Da können wir mit neuen Dingen konfrontiert werden, die wir nicht kennen. Also immer hängt die Angst mit dabei. Also Hoffnung und Angst sind eigentlich die zwei Seiten derselben Medaille. Und darum sage ich, wenn man mich fragt, eben, ja, können wir in der heutigen Zeit überhaupt noch Hoffnung haben? Dann sage ich, ja, wenn es mir gut geht, wenn ich überhaupt keine Sorgen habe, wenn ich keine Angst habe, ja, dann brauche ich auch gar keine Hoffnung. Dann geht es einfach gut und ist okay. Dann bin ich optimistisch, dann bin ich vielleicht zuversichtlich. Aber die Hoffnung brauche ich erst dann, wenn es eben nicht gut geht. Wenn ich eine Diagnose bekommen habe, ich arbeite mit der Krebsliga, mit der Suchthilfe in St. Gallen, mit der Paraplegiker-Stiftung. Dort, wo es eben uns nicht gut geht, dort, wo es mal wirklich schwer wird, genau dort brauchen wir die Hoffnung. Und über die Hoffnung, über diesen Prozess des Hoffens, des Öffnens, des Mich-Entwickelns, erst dann kann ich vielleicht irgendwann mal mit der Zeit vielleicht auch zuversichtlich werden. Irgendwann mal wird's wieder, geht das Leben weiter. So, Angst und Hoffnung sind die zwei Seiten derselben Medaille. Die Frage ist nur, auf welche Seite legen wir den Schwerpunkt? Legen wir den Schwerpunkt auf die Angst und bleiben da drin gefangen? Oder legen wir den Schwerpunkt auf die Hoffnung, ohne dass wir die Angst damit verneinen? Die ist immer noch da. Aber wir entscheiden uns, eben dieser Angst eben ins Gesicht zu schauen und etwas daraus zu machen. Und dafür brauchen wir Vertrauen. Die Voraussetzung dieser beiden Angst- und Hoffnungsdimensionen oder Phänomene sind identisch. Und das ist die ungewisse Zukunft. Die Zukunft ist ungewiss. Wir wissen nicht, wie sie wird. Und gerade in diesen Situationen, die wir vorher gesehen haben, Kriege, Umweltkatastrophen und so weiter, ist es eben ungewiss, wie es weitergeht. Das heißt, um von dieser Angst zur Hoffnung zu umzusatteln, brauchen wir Vertrauen. Wir brauchen das Vertrauen, sei es in uns selbst, das Vertrauen in andere, das Vertrauen in die Politik, in die Institutionen. Ich habe dieses Wort Vertrauen jetzt hier mit Rot und Grün untermauert, also unterzeichnet. Weil Vertrauen kann eher angstgetrieben sein oder es kann eher hoffnungsorientiert sein. Wie stelle ich jetzt Vertrauen her? Das ist jetzt eben die große Frage.
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2: In Fokus spricht heute Professor Andreas Kraft von der Universität St. Gallen zum Thema Vertrauen in die Zukunft zwischen Hoffnung und Manipulation. Freilich kann Vertrauen auch zutiefst erschüttert werden, wie Professor Kraft nun anhand von Katastrophen aufzeigt.
3: Und jetzt möchte ich eben zu ein paar Beispielen kommen. Und zwar, meine Frau und ich wohnen zwar in St. Gallen, aber wir sind irgendwo im Wallis beheimatet. Doch, Wallis ist eine Region im Süden von der Schweiz, halb französisch, halb deutschsprachig, an der Grenze zu Italien, zum Piemont. Und eben, es ist ein Berggebiet. Und ich kann mich erinnern, einen Monat vor der großen Katastrophe in Platten waren wir dort und haben uns, ja, sind wandern gegangen in Platten und haben uns nichts dabei gedacht, waren völlig vertrauensvoll, hat alles wunderbar funktioniert. Und dann kam eben die große Katastrophe. Die große Katastrophe habt ihr sicherlich in den Medien gesehen, die Katastrophe von Platten, wo dieser Bergsturz stattgefunden hat. Und in solchen Situationen gerät unser Vertrauen ins Wanken. Also Vertrauen, unsere Unbekümmertheit. Ne? Einfach, die Natur ist nicht vorhersagbar. Die Natur hat eigene Gesetze und wir können die nicht einfach selber bestimmen. Dann fragt man sich ja, und wo bleibt hier die Hoffnung? Welche Hoffnungen gab es in diesem Moment? Klar, haben die Einwohner auf der einen Seite die Hoffnung gehabt, dass dieser Bergsturz nicht stattfindet. Aber es kamen die Experten und Expertinnen und die haben dann gesagt, Moment, das sieht nicht gut aus, es könnte passieren, dass der Berg abstürzt. Wie stark und wie viel, wissen wir nicht, aber vorsichtshalber evakuieren wir. Und dank, dass die Menschen Vertrauen hatten in die Experten, in die Menschen, die ihnen eben gesagt haben, passt auf, jetzt diese falsche Hoffnung, hier zu bleiben und abwarten und hoffen, dass es nicht passiert, das ist keine gute Hoffnung. Sie haben das Dorf evakuiert und ein paar Tage später, das Dorf existiert nicht mehr, wurde verschüttet, innerhalb von ein paar Stunden war es weg. So, und jetzt kommt die Frage, und jetzt, wie komme ich wieder zu Vertrauen? Wie komme ich jetzt wieder zu einer Hoffnung? Und die Hoffnung ist nicht, wir wollen das Dorf wieder haben, so wie es war. Das wird niemals wieder zurückkommen, so wie es war. Aber das Leben geht weiter. Wir werden in die Zukunft, wir schauen in die Zukunft. Und dank dessen, dass so viele Menschen solidarisch waren, sie haben den Einwohnerinnen und Einwohnern von Platten Unterkunft gegeben. Der Staat hat natürlich unterstützt. Es gab auch körperliche, also physische, medizinische, aber auch psychische, psychologische Betreuung. Aber auch das ganze Tal bzw. der Kanton hat sich für diese Menschen eingesetzt. Freunde, Freundinnen, Familienangehörige. Da konnten sie wieder Vertrauen schöpfen und sagen, ja, das Leben geht weiter und wir werden es neu gestalten. Das Alte ist weg. Wir müssen jetzt den Realitäten ins Auge schauen. Wir müssen etwas Neues schaffen. Das könnte sein ein neues Dorf. Es könnte sein, dass man woanders hingeht. Man muss das Leben neu gestalten. Und damit eben entsteht eine neue Lebensperspektive, eine neue Zukunftsperspektive. Es ist schmerzvoll. Niemand sagt, dass es schön ist. Überhaupt nicht. Im Gegenteil. Aber die Angst oder auch die Trauer dürfen nicht das letzte Wort haben, sondern eben die Weiterentwicklung. Es geht weiter im Leben, die Hoffnung. So, aber jetzt gibt es auch andere Situationen. Und das ist die Tragödie in Crans-Montana, auch im Wallis, etwa 3/4 Stunde entfernt von wo wir leben. Diese schreckliche Situation von Menschen, die nichts denkend, ahnend, in aller Freude, mit aller Zuversicht, mit wunderbaren Gefühlen der Neujahresfreude gefeiert haben und von heute auf morgen das Leben von ihnen zerstört wurde. Sie hatten vertraut. Sie haben vertraut, dass alles schön ist, dass alles gut ist. Also niemand ist auf die Idee gekommen, irgendwas zu misstrauen. So, und hier gibt es einen Unterschied. Hier gibt es einen Unterschied. Und zwar, das war jetzt nicht die Natur oder die Naturgewalt, die uns bedrohte, sondern es ist etwas, was Menschen gemacht wurde. Und damit entsteht eben dieses Vakuum an Vertrauen oder beziehungsweise dieses, auf einmal können wir, also ist es ein neuer Tropfen oder eine neue Erfahrung, die dazu führt, dass wir uns nicht mehr vertrauen. Wir vertrauen den Behörden nicht, weil sie ja anscheinend ihren Job nicht getan haben. Wir vertrauen der Wirtschaft nicht, weil es geht ja eh immer nur um Geldmacherei und die scheren sich ja ein Dreck, Entschuldigung, um was uns passiert. Das sind eben diese Momente, wo wir diese Sorge aufnehmen und dieses Misstrauen, dieses Urmisstrauen aufnehmen, eben in das, was um uns herum passiert. Weil es durch Schmerz erzeugt wird und durch eben so eine, immer wieder solche Situationen. Also immer wieder heißt, paar Tage später ist das in Badajoz passiert, in Spanien, wo eben ein Zug entgleist ist und in einen anderen Zug oder ein anderer Zug in diesen Zug hineingefahren ist. Und das Gleiche, ja, auch hier, wir vertrauen ja unseren öffentlichen, ich meine, wenn ich in ein Flugzeug einsteige und nicht vertrauen würde, dann würde ich ja voller Angst und Panik während des gesamten Fluges eben diese Situation so erleben. Also wir müssen vertrauen, wir müssen den öffentlichen Verkehrsmitteln, den Zügen, wir müssen den Flugzeugen vertrauen und gleichzeitig erleben wir diese Situationen und unser Vertrauen wird immer etwas angekratzt.
2: Der Zukunftsforscher und Experte für positive Psychologie Andreas Kraft unterscheidet zwischen zwei verschiedenen Arten des Vertrauens. Ein blindes Vertrauen einerseits und ein Vertrauen, das sich auf Beziehungen stützt, andererseits.
3: So, und jetzt kommt eine Unterscheidung zwischen diesen zwei Formen des Vertrauens. Und auf Deutsch ist es schwierig, weil es gibt es nicht, diese zwei Formen des Vertrauens. Während es auf Englisch es schon gibt. Auf Englisch gibt es den Unterschied zwischen Confidence und Trust. Aus dem Risk Management, aus dem Risikomanagement sieht man hier besonders eben, was diese zwei Arten von Vertrauen sind und wie unterschiedlich sie sind. Wir brauchen beide, nur sie beziehen sich auf unterschiedliche Sachverhalte in unserer Welt. Gehen wir mal die Unterschiede zwischen Confidence und Trust mal durch. Confidence, in der Definition, wie wir Confidence denken, ist regelbasiert. Also bei der roten Ampel ist jemand vor mir und ich hinten. Und wenn die Ampel grün wird, dann vertraue ich, dass die Person weiterfährt. Oder wenn ich vor einer Ampel stehe, die grün wird, dann vertraue ich, zumindest in der Schweiz, dass wenn ich losfahre, keiner von rechts oder von links kommt. In Argentinien, von wo ich herkomme, ist das leider nicht so. Dort ist eine rote Ampel einfach ein Vorschlag, eine Empfehlung, eine Empfehlung, stehen zu bleiben. Das heißt, Confidence basiert auf Regeln, auf gewisse Regeln, die wir einhalten, während Trust auf Beziehungen fokussiert. Ich kann nicht. Du hast gefragt, Michaela, heute zu Beginn, wann haben wir denn zum letzten Mal richtig vertrauen müssen oder dürfen? Und mir kam der Gedanke, als ich unserem Sohn, als er 18 wurde, zum ersten Mal die Autoschlüssel gab. In dem Moment bin ich nicht davon ausgegangen, dass er keinen Unfall macht. Aber in dem Moment habe ich gesagt, Ich werde keine, also es geht nicht darum, dass er keinen Unfall macht, sondern es geht darum, ihm zu vermitteln, dass ich an ihm glaube, dass er sein Bestes tut. Er war 18 Jahre und einen Tag alt, hat wirklich den Führerschein am nächsten Tag nach seinem Geburtstag gemacht. Und ich habe durch dieses Vertrauen in Kauf genommen, dass mein Auto zur Schrott gefahren wird. Aber wohl wissend, dass es nicht schlimm wäre. Also klar, wenn persönliche, keine Gefahr für ihn als Person, also physisch. Aber ich habe gedacht, also, und das ist Vertrauen im Zusammenhang mit Hoffnung, egal was passiert, es ist für ihn gut, diese Erfahrung zu machen. Ich weiß, er wird sein Bestes geben, ich vertraue ihm, aber wenn es nicht gut wird, dann ist es ein Lernmoment. Er entwickelt sich so dann weiter. Und wenn ich meine Frau besonders, im ersten Jahr, wo er dann Auto gefahren ist, haben wir als Co-, also Mitfahrer, am besten die Augen zugemacht. Sie wissen so, ein 18-Jähriger, oder, mit einem schönen großen Auto, da sind auch die Geschwindigkeitsbegrenzungen nur einen Vorschlag. Also, es basiert auf Beziehungen und nicht auf Regeln. Aber wir brauchen die Regeln, oder? Wir brauchen ja Verkehrsregeln. Aber es funktioniert auch manchmal ohne Regeln. Gucken wir uns mal Neu-Delhi an oder Hyderabad in Indien, oder? Da funktioniert es auch ohne Regeln. Oder die Regeln sind halt nicht. Aber es funktioniert. Also, was ist jetzt stärker? Beziehungen oder Regeln? Das gucken wir uns gleich nachher an. Die zweite Komponente ist Kontrolle für Confidence. Ich muss es kontrollieren, oder? Und technisch gesehen ist es ja klar, ich muss testen, bis es weiß, es funktioniert. Ich muss klare Regeln und Kontrolle aufgeben. Interessant aber, und das ist ja das, worauf ich jetzt gleich hinaus möchte, ist, je mehr Katastrophen wir in unserer Welt erleben, Kriege, Unfälle, Umweltkatastrophen, und je mehr Angst vorhanden ist, neigen wir dazu, weg vom Trust, zum Vertrauen zu gehen, hin zur Herstellung von Sicherheit, Confidence. Das heißt, wir fangen an, Regeln aufzustellen und Kontrolle aufzubauen, zu Lasten von Beziehung und Freiheit. Das heißt, Freiheit wird eingeschränkt, um Kontrolle herzukriegen. Oder als nächstes, um Sicherheit zu haben. Wir wollen Sicherheit herstellen. Aber wenn wir uns entwickeln wollen, müssen wir ja Risiken eingehen. Es geht doch nicht anders, wenn wir wachsen wollen, wenn wir uns weiterentwickeln wollen. Auch hier wiederum, was passiert in der heutigen Zeit? Durch dieses Misstrauen, wir stellen Regeln her, wir suchen Sicherheit, wir suchen Kontrolle, zu Lasten von Freiheit, von Risikobereitschaft und von Beziehungen. Und ja, Confidence heißt Beständigkeit. Ich mache es immer so, wie ich es immer gemacht habe. Weil es immer gut ging, mache ich es weiter so. Dagegen ist Trust Veränderung. Ohne Veränderung brauche ich kein Vertrauen. Vertrauen ist dort, wo eben Risiko, wo ich Freiheit habe, etwas zu bewegen, etwas Neues zu machen und wo ich mich verändere. Und zum Schluss dann eben, während Confidence eher vermeidend ist, ich tue Sachen, damit etwas nicht passiert, damit keine Unfälle passieren, damit keine Konflikte entstehen, damit eben etwas nicht stattfindet, ist Trust etwas, was uns etwas fördert. Ich tue es, um etwas zu erreichen, damit wir etwas tun können, damit wir uns weiterentwickeln können. Wir brauchen, wie gesagt, ein Stück weit beides. Nur in der heutigen Zeit neigen wir dazu, eben immer mehr über Regeln, Kontrolle, Sicherheit, Beständigkeit und Vermeidung zu agieren und Entscheidungen zu treffen und grenzen damit unsere Beziehungsfähigkeit, unsere Freiheit, unsere Risikobereitschaft und die Veränderungsbereitschaft und eben unsere Entwicklung, Förderung eben damit ein.
2: Das eine Vertrauen will das Schlimmste verhindern, Confidence. Das andere Vertrauen, Trust, möchte das Beste ermöglichen, erklärt Professor Kraft. Wenn Angst vorherrscht, wird Freiheit allerdings eingeschränkt, um Sicherheit und Kontrolle zu haben. Ein Veränderungswille und die nötige Risikobereitschaft dazu gehen dann verloren.

0: Fokus spricht heute Zukunfts- und Hoffnungsforscher Professor Andreas Kraft von der Universität St. Gallen zum Thema Vertrauen in die Zukunft zwischen Hoffnung und Manipulation. Stichwort Manipulation. Wem kann ich überhaupt vertrauen? Wann ist eine Hoffnung gut? Dazu zeigt Professor Kraft Kriterien auf.
1: So, und jetzt ist die Frage, wem sollen wir vertrauen? Wann ist Vertrauen gerechtfertigt und wann nicht? Wenn ich meine Studierende oder Menschen allgemein immer frage, ja, und wer vermittelt euch am meisten Hoffnung, am meisten Vertrauen? Wer vermittelt da? Also Menschen, denkt mal an Menschen, die uns Hoffnung vermitteln. Es kommen immer wieder die gleichen Nennungen. Immer wieder die gleichen Nennungen. Nelson Mandela, Mahatma Gandhi, Martin Luther King, Mutter Teresa, Dalai Lama oder auch die eigenen Großeltern oder Eltern. So, wer regiert heute die Welt? Es gibt aber Menschen, die diese anderen Menschen gewählt haben. Das heißt, ihr Vertrauen auf diese Menschen gesetzt haben. Aber mit welcher Absicht? Mit welcher Absicht haben wir diesen Menschen unser Vertrauen geschenkt? Und wir leben in der heutigen Zeit eben auch eine Doppelmoral. Eine Doppelmoral in unseren Institutionen, in unseren Organisationen, in der Politik, immer wieder eine Doppelmoral. Und um diese zu erkennen, was geben uns diese Menschen, was versprechen sie uns, worauf sollen wir vertrauen, komme ich nachher noch auf eine Checkliste, die ich entwickelt habe, wo ich unterscheide zwischen gutem Vertrauen und schlechtem Vertrauen oder guter Hoffnung und schlechter Hoffnung. Aber zuerst einmal, wir haben vor einiger Zeit gefragt, die Menschen in der Schweiz, was sind Hoffnungsträger, die Vertrauen vermitteln? Und an erster Stelle waren eben Ehepartner, Freunde, also auch ich setze das, die Hoffnung und das Vertrauen in mich selbst. Das ist dieser Rückzug, oder? Ich kann mir vertrauen, weil ich mich ja einigermaßen kenne. Oder Freunde, Eltern, diesen Menschen vertrauen wir. Es sind die Menschen, die um uns herum sind. Aber an letzter Stelle sind eben Manager, Experten, Versicherungsbeamte, aber auch Priester und Geistliche, irgendwie Menschen, denen wir anscheinend eben nicht mehr groß vertrauen. Und zu dieser Grundhaltung kommt noch diese eine Frage. Wir haben die Menschen gefragt, gibt es denn mehr Böses als Gutes auf dieser Welt? Oder gibt es mehr Gutes als Böses auf dieser Welt? Und wir können sehen, dass ungefähr die Hälfte der Bevölkerung eher nicht glaubt, dass es mehr Gutes als Böses auf dieser Welt gibt. Was passiert, wenn ich jetzt angegriffen mich fühle, wenn ich bedrohlich, wenn ich eine Bedrohung fühle und ich möchte mich jetzt sichern, ich möchte mich absichern? Politisch gesehen heißt das, ich brauche den starken Mann oder die starke Frau, die uns beschützt. Und ich werde meine Freiheit eingrenzen, ich werde die Veränderungen eingrenzen, zugunsten der Sicherheit, zugunsten eben der Kontrolle und diese zwei Seiten der Medaille. So, und jetzt komme ich zu dem, was ich eigentlich heute am meisten vermitteln wollte oder möchte. Die Unterscheidung zwischen Hoffnung und Manipulation. Also, wenn ich politisch oder in einem Unternehmen oder um mich herum mir überlegen muss, sind diese Hoffnungen oder dieses Vertrauen, was man mir hier suggeriert, ist es gut oder ist es eher schlecht? Habe ich jetzt mal 10 Kriterien erarbeitet, und zwar auf der Grundlage der Erfahrungen der letzten Monate, wirklich, indem ich die Presse gelesen habe und mir Gedanken gemacht habe, was heißt das jetzt psychologisch? Diese 10 Kriterien sollen uns Orientierung geben, zu erkennen, wem kann ich vertrauen und wem nicht und auf welche Hoffnungen kann ich setzen und welche sind eben keine Hoffnungen, sondern eben, ich weiß, da bräuchten wir auch einen anderen Begriff dafür, weil es nicht wirklich eine gute Hoffnung ist. Diese 10 Kriterien gelten als Orientierung. Ich sage nicht, dass es immer schwarz-weiß ist, weil es braucht immer beides. Aber es dient als Orientierung, damit ich einigermaßen erkenne, geht es eher in die eine Richtung oder geht es eher in die andere Richtung. So, und jetzt gucken wir uns das Erste an. Die erste Dimension ist die Zeitorientierung. Haben die Hoffnungen, die man uns macht, eher mit der Vergangenheit zu tun? Also ist es eine Hoffnung, die sagt, es wird wieder so wie früher? Oder es sind die alten Zeiten, die wir wieder zurück wollen? Oder wir wollen Platten als Dorf wieder zurück? Oder ist es eher zukunftsorientiert? Es wird nicht so bleiben, wie es ist. Es wird anders werden als die Vergangenheit. Das macht uns Angst. Aber es gibt auch Freiheit. Es gibt auch neue Entwicklungsmöglichkeiten. Also wenn diese politischen Versprechungen, eher dieses Versprechen oder diese Ziele, eher mit wir kehren zurück zu wie es früher war, dann muss ich schon mal vorsichtig sein. Dann ist es suspekt. Nach 15 Jahren Hoffnungs- und Zukunftsforschung kann ich eines, wir wissen ja nicht, wie die Zukunft wird, oder? Aber eins kann ich auf jeden Fall sagen, nach Tausenden von Menschen, die ich interviewt habe und die wir befragt haben und Jahre von wirklich eben harter Arbeit, kann ich eins sagen, die Zukunft wird anders als die Gegenwart. Das heißt, dass die Lösungen der Gegenwart keine gute Lösungen für die Zukunft sein werden. Und schon gar nicht die von der Vergangenheit. Gute Hoffnung ist zukunftsorientiert. Gutes Vertrauen ist, es wird nicht beim Alten bleiben, sondern ich vertraue, dass etwas Neues kommt. Dass etwas, ja, was ich noch nicht kenne, was mir vielleicht Angst macht. Aber es lohnt sich. Es lohnt sich, weil es auch etwas Besseres sein kann. Das zweite Kriterium ist, schränke ich die Möglichkeiten ein oder erweitere ich die Möglichkeiten? Wenn ich meinem Sohn gesagt hätte, ich gebe dir die Schlüssel mit der Voraussetzung, dass du keinen Unfall machst. Ja, nona, oder? Würden die Wiener sagen. Was mache ich, wenn ich ihm sage, ich gebe dir die Schlüssel, aber du machst keinen Unfall? Angst. In dem Moment vermittle ich ihm Angst. Das heißt, Vertrauen heißt, ich muss die Möglichkeiten erweitern. Ich muss auch in der heutigen Zeit, in der Politik, in der Wirtschaft, in unserer Gesellschaft, es gibt keine einzige Lösung, eine Lösung, die für alle gut ist. Wir brauchen mehrere Ansätze, mehrere Lösungen, weil wir unterschiedlich sind. Und außerdem, wenn das eine nicht funktioniert, dann haben wir immer einen Plan B, einen Plan C. Es gibt immer Möglichkeiten. Und wer sagt, wenn ich mich nur auf eine einzige Möglichkeit fokussiere, dann ist die Angst so stark, dass wir die nicht erreichen, ja, dass ich mich blockiere. Während wenn ich mehrere Möglichkeiten habe, dann bin ich experimentierfreudig. Dann bin ich auch kreativ, dann bin ich offen. Also Vertrauen muss öffnen, neue Möglichkeiten, neue Ansätze erlauben und nachher können wir uns entscheiden, okay, was machen wir jetzt, oder? Machen wir eher das oder das müssen wir natürlich auch. Darum sage ich, es ist nicht immer schwarz-weiß. Es ist immer ein Pendeln von auf der einen Seite öffnen, Möglichkeiten darstellen und auf der anderen Seite dann wiederum, irgendwann muss ich mich ja für etwas entscheiden. Aber dass ich mich heute dafür entschieden habe, heißt nicht, dass das für die Ewigkeit so bleiben muss. In 2 Jahren kann ich mich wieder anders entscheiden. Die dritte Komponente ist Beziehungen. Falsche Hoffnungen erkennt man darin, dass sie trennen. Sie bauen eben Mauern auf. Sie trennen uns von anderen. Sie sagen, das ist die Hoffnung für mich. Und zu meiner Hoffnung gehörst du nicht dazu. Das sind andere, die sind, ne, so. Dieses Trennen, dieses Glauben, okay, wir sind die Guten und die anderen sind die Schlechten. Je mehr das im Fokus der Hoffnung ist, ist es eine falsche Hoffnung. Gute Hoffnung und vertrauensvolle Hoffnung verbindet, führt uns zusammen, bringt uns zusammen. weil wir eben besonders in der heutigen Zeit gemeinsam diese Verantwortung und diese Herausforderungen angehen müssen. Beziehungen. Das andere ist Emotionen. Natürlich gehört eben zu diesen Situationen eine gewisse Angst, eine gewisse Sorge, habe ich ja schon gesagt. Aber Hoffnung und Vertrauen baut ja eben gerade in Krisenzeiten auch wieder, ist wieder so ein Aufatmen, oder? Es war schlimm, also ich kann mich erinnern, eine Kollegin, die ich eben nach einiger Zeit wieder getroffen habe auf der Straße und gefragt hat, wie geht es dir und wie läuft es? Dann, weil ich wusste, sie hatte Veränderungen gerade auch bei sich. Und sie hat mir gesagt, ja, weißt du, ich war vor 2 Wochen beim Arzt und ich habe eine Krebsdiagnose bekommen. Brustkrebs und man weiß nicht, ob auch noch Leukämie dazugehört. Eben Rückenmarkkrebs, das war noch nicht klar. Klar ist da Angst und Sorge und Bangen dabei. Aber irgendwann mal hat sie eben diesen Schritt gemacht und gemerkt, oh, ich habe Möglichkeiten. Ich kann Chemo machen, ich kann Bestrahlung machen. Die Ärzte haben ihr auch gesagt, es gibt Möglichkeiten, und auf einmal entsteht wieder so ein positives Lebensgefühl. Es lohnt sich, etwas zu tun. Die Angst ist immer da, ein Stück weit. Aber wenn die Hoffnungen, die man uns vermittelt, mit eher Ängstlichkeit, mit Hass, mit diesen negativen Gefühlen zusammenhängt, dann ist es eine falsche Hoffnung. Hoffnung muss uns eine gewisse Lebensmut wiedergeben, positive Einstellung zum Leben. Dann geht es ums Verhalten. Hoffnung, die sagen, macht euch keine Sorgen, wir lösen eure Probleme. Dieses Vertrauen ist nicht wirklich gut. Das Vertrauen heißt, und die Hoffnung, vertrauensvolle Hoffnung heißt, wir machen es gemeinsam. Ihr müsst auch etwas dafür tun. Wir animieren, meine Hoffnung ist ja die Voraussetzung für Handeln. Würde ich nicht hoffen, würde ich nichts tun. Das heißt, wenn mir jemand sagt, macht euch keine Sorgen, ich mache das für euch, oder wir werden uns, oder? Und wir dann passiv bleiben und nichts tun und abwarten, dann ist es schon verhängnisvoll. Wenn mir aber jemand sagt, ich weiß nicht, ob wir es schaffen, aber wenn wir es gemeinsam angehen, dann gibt es eine Chance, dass wir es tun. Also es muss mich zu animieren, etwas zu tun, mich einzusetzen, mich zu engagieren, ehrenamtlich oder im Beruf oder in der Freizeit. Das nächste Phänomen ist unsere Wahrnehmung im Sinne von, was verspricht man uns? Sind das Illusionen? Wir brauchen ja auch Illusionen, wir brauchen Träume, keine Frage, ist gut auch, ist immer wieder beides. Aber wenn es wirklich eben so Luftschlösser sind, oder? Das ist nicht Hoffnung, das ist Wishful Thinking, das ist eben negatives Träumerei. Hoffnung und Vertrauen heißt Realitätsbezug. Ich muss erkennen, dass eben so eine Riesenlawine auf uns zukommt, aber ich vertraue, dass wir in der Lage sein wird, dagegen etwas zu unternehmen oder etwas wirklich zu tun, damit wir das... Also wir müssen in der Gegenwart und in der Realität verankert sein und gleichzeitig offen sein für neue Möglichkeiten, für neue Entwicklungen. Also ihr seht, wir fangen an, all diese Sachen miteinander zu verbinden. So, und dann kommt das Vertrauen. Ist das, was ich vorher schon gesagt habe, geht es um blindes Vertrauen, um dieses Thema Confidence, das brauchen wir natürlich auch. Ich muss blind vertrauen, wenn ich in ein Flugzeug einsteige, um von hier nach Argentinien zu fliegen. Irgendwie bange ist es mir dann manchmal auch schon. Aber egal, ich muss vertrauen. Aber unsere Gesellschaft kann nicht auf Technik aufbauen. Sie baut auf Menschen auf. Also wir können nicht blind vertrauen, sondern wir müssen sozial vertrauen. Wir müssen ein soziales Gebilde haben, in dem wir uns eben wohlfühlen, wo wir vertrauen können, wo wir uns relaxen können und so weiter. So, und dann geht es um Werte. Geht es um Egoismus? Also sind die Hoffnungen, die wir uns machen, ich werde der Größte, ich bin der Beste, es geht um mich oder uns, eigentlich um uns drei, me, myself and I. So, ne, so wir drei schaffen das irgendwie schon. Oder, also wenn wir diese Bilder sehen von diesen Menschen, die ich vorher gezeigt habe, oder rechts und links, da sieht man ganz klar, arbeiten die nur für sich oder für eine Minderheit oder für gewiss, oder ist Fürsorge da im Spiel? Ich tue es für andere. Ich setze mich auch nicht nur für mich ein, sondern ich setze mich für andere Menschen ein, für Menschen, die es brauchen, für die Allgemeinheit ein. So, und dann kommt eben die Frage, wie passe ich mich an die Situation an? Bin ich rigide? Also habe ich nur ein Ziel vor Augen und mit aller Gewalt versuche ich, dieses Ziel zu erreichen, auch wenn es in diesem Moment entweder nicht möglich ist oder nicht richtig ist? Oder bin ich flexibel? Habe ich die Möglichkeit eben, ja, mich an die Situation anzupassen, mal neue Ideen zu entwickeln? Klar brauche ich beides. Rigidität ist auch Durchhaltevermögen, ist auch dranbleiben, nicht aufzugeben. Aber wenn es zu rigide wird, dann wird es eben zur Gewalt. So, und das Letzte ist, eigentlich braucht es eine Ausgewogenheit aller dieser verschiedenen Polaritäten, die ich gerade aufgezeigt habe. Wenn ich nur Aktivität, nur Realitätsbezug, nur Zukunftsorientierung habe und keine Illusion zulasse, keine Träumereien, dann ist es auch nicht gut. Also ich muss auf der einen Seite Realitätsbezug haben und gleichzeitig die Möglichkeit bieten zum Träumen. Ich muss eben etwas tun, aktiv werden, aber gleichzeitig muss ich auch geduldig sein und abwarten, wenn es eben beim Autofahren bei meinem Sohn wäre die Geduld, das, was ich gebraucht habe. Oder es geht nicht nur um Hoffnung, sondern ich muss auch diese Angst anerkennen, die mich wach hält und die mich eben auch anspornt. Gut, Ausgewogenheit. Wir haben die Menschen gefragt, eben in der Schweiz und in anderen Ländern, wie sehen sie die Zukunft in 20 Jahren? Und haben mehrere Szenarien vorgegeben und das Szenario, wo am meisten ja, als wahrscheinlich beachtet wurde, war das Krisenszenario. Also die Menschen glauben ziemlich wahrscheinlich, dass wir in 20 Jahren in einer Welt leben werden, wo mehr Bevölkerung, Umweltzerstörung, neue Krankheiten sowie ethnische und regionale Konflikte bedeuten, dass die Welt auf dem Weg in eine schwere Zeit voller Krisen und Probleme sein wird. Also wir Menschen in der Schweiz und in vielen anderen Ländern auch glauben, dass wir in 20 Jahren ja, in einer sehr krisenhaften Welt leben werden. Und wir haben die Menschen aber auch gefragt, was wünscht ihr euch? Was wünscht ihr euch für die Zukunft? Und das Szenario, was am meisten unterstützt wurde, wünschenswert war, ist ein Nachhaltigkeitsszenario. Eine grünere, harmonischere Gesellschaft, in der der Schwerpunkt auf Zusammenarbeit, Gemeinschaft und Familie, einer gleichmäßigeren Verteilung des Wohlstandes und einer größeren wirtschaftlichen Selbstständigkeit liegen. Das ist, was wir uns wünschen. Und schaut jetzt das Paradoxe. Das ist das, was wir glauben, passieren wird. Und das ist das, was wir uns wünschen. Und es sind nahezu die gleichen Ergebnisse. So, und jetzt ist die Frage, was ist stärker? Unsere Ängste oder unsere Hoffnungen? Weil wenn wir eben unseren Fokus legen auf was wir vermeiden wollen und damit nicht beachten, das, was wir erreichen wollen, dann werden wir politisch, wirtschaftlich und gesellschaftlich ganz, ganz andere Weichen stellen und ganz andere Entscheidungen treffen, als würden wir es umgekehrt machen. Dann würden wir wieder in die Vergangenheit, Sicherheit, Vergangenheit. Vor 20, 30 Jahren war es ja eh gut. Das heißt nicht, dass wir das nicht versuchen sollten zu vermeiden. Aber was wollen wir denn eigentlich erreichen? Und das wäre das hier. Aber das ist riskant, weil wir wissen nicht, wie es wird. Wir wissen nicht, wie es geht. Aber, und jetzt kommt letztendlich der Abschluss, was verstehen wir unter kollektiven Hoffnung? Und zwar, unter kollektiven Hoffnung verstehen wir den gemeinsamen Wunsch nach einer besseren Zukunft, nicht nur für sich selbst oder für uns selbst, sondern für die gesamte soziale Gemeinschaft und den Planeten, die Überzeugung, dass eine bessere Zukunft für alle uns alle möglich ist, aber nicht unbedingt garantiert oder gar wahrscheinlich. Niemand sagt, dass es besser wird, aber es könnte besser werden. Und jetzt kommt es, Und das Vertrauen, das wir brauchen, in die Fähigkeit der Menschen, trotz der aktuellen Schwierigkeiten und Herausforderungen zusammenzuarbeiten und sich gegenseitig bei der Verwirklichung einer besseren Welt zu unterstützen. Und damit bin ich am Ende. Danke vielmals.
0: Professor Andreas Kraft von der Universität St. Gallen referierte heute in Fokus zum Thema Vertrauen in die Zukunft zwischen Hoffnung und Manipulation. Er sprach beim dritten My Hope-Kongress der Akademie für positive Psychologie in der Kulturbühne Ambach in Götzis. Passen Sie gut auf sich auf. Eine erlebnisreiche Woche wünscht Georg Fabian.
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1: Im Nachrichtenstudio begrüßt sie Tom Brandenberger. Immer mehr Menschen mit unerfülltem Kinderwunsch versuchen es mit künstlicher Befruchtung. Dafür müssen sie allerdings tief in die Taschen greifen. Ein Versuch kostet mehrere tausend Euro. Allerdings übernimmt der Staat bis zu 70% der Kosten, wenn das Ausbleiben einer Schwangerschaft gesundheitlich bedingt ist. Und künftig soll es noch mehr sein, berichtet Viktoria Waldhäusl.
2: Bis zu 70% der Kosten für künstliche Befruchtung übernimmt der Staat schon jetzt. Künftig sollen es 75% sein, sagt Familienministerin Claudia Bauer von der ÖVP.
3: Wir sprechen hier von Mehrausgaben von 1,6 Millionen Euro. Mir ist es wichtig, dass mehr Paare hier auch Zugang zu diesen finanziellen Ressourcen haben, dass wir auch In-vitro-Fertilisation breiter zugänglich machen. Es ist sehr kostspielig.
2: Wobei künstliche Befruchtung derzeit nur Paaren offen steht. Alleinstehende Frauen haben diese Möglichkeit nicht. Bauer sieht hier derzeit keinen Handlungsbedarf.
3: Mir ist es wichtig, dass wir Paaren diesen Zugang zum medizinischen Fortschritt, zu medizinischen Möglichkeiten auch öffnen. Darauf liegt mein Fokus und hier sollten wir einen Schritt nach dem anderen setzen.
2: Den nächsten großen Schritt könnte bald der Verfassungsgerichtshof setzen. Noch im Herbst könnte er das Verbot von künstlicher Befruchtung für alleinstehende Frauen aufheben.
1: In Deutschland hat Unionsfraktionschef Jens Spahn seinen Rücktritt erklärt. Deutsche Medien hatten zuvor berichtet, dass ihn Parteichef und Kanzler Friedrich Merz dazu aufgefordert hatte. Spahn war unter Druck geraten, weil er und sein Mann die Hilfe einer Leihmutter in den USA in Anspruch genommen haben. Leihmutterschaft ist in Deutschland nicht zulässig. 26 Menschen sind bis Anfang Juli bereits in Österreich Seen ertrunken. Um das Risiko von Badeunfällen zu verringern, hat das Kuratorium für Verkehrssicherheit bei 5 österreichischen Seen einen Gratis-Bojenverleih eingerichtet. Gerhard Petscher, einer dieser Standorte, befindet sich jetzt am Wörthersee.
4: Ja, und zwar direkt im

0: Die heurige Analyse der Badetoten lässt ganz deutlich erkennen, dass auch junge, geübte Schwimmer davon betroffen sind.
1: Dabei kann die klassische Baywatch-Boje mit ihrem Hüftgurt helfen, eben solche Notsituationen zu vermeiden.
0: Bojen in leuchtenden Farben, das erhöht die Sichtbarkeit, bietet eben Auftrieb und man kann auch schneller gefunden werden.
1: Das Pilotprojekt, das also nach Schweizer Vorbild jetzt auch in Österreich umgesetzt wird, soll in Zukunft auf alle Bundesländer ausgeweitet werden.
2: In Tirol sitzt ein Mann seit April in Untersuchungshaft, weil er seine Partnerin betäubt und vergewaltigt haben soll. Es ist bereits der zweite Fall in Österreich, der an die Geschichte von Giselle Bellicot in Frankreich erinnert. Im vergangenen September war ein Niederösterreicher zu 7 Jahren Haft verurteilt worden, weil er seine Partnerin, eine zweifache Mutter, sediert und vergewaltigt hatte. Das waren die Nachrichten mit Tom Brandenberger.
3: Es ist heute ein ständiges Hin und Her von Wolken und Sonne. Stellenweise ist da auch Regen dabei und vereinzelt sogar Gewitter. Also ein richtiger Wettercocktail heute bei maximal 27 Grad. Der Sonntagmorgen, der startet dann noch recht freundlich und trocken. Um Mittag sind dann wieder ein paar Schauer dabei. Die sollten sich dann aber bis zum Abend wieder beruhigen. Trotzdem wird es deutlich kühler als die letzten Tage morgen mit maximal 22 Grad. Sie sind sicher unterwegs mit Radio Vorarlberg um kurz nach 2 und im Moment kommen Sie da ziemlich entspannt durch diesen Samstagnachmittag. Ich sehe nämlich keine Verzögerungen. Sollten Sie Meldungen oder Infos für mich haben, dann gerne anrufen. Kostenlos unter 0800 20 4000.
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3: Ja, Samstagnachmittag, das ist doch einfach die beste Zeit der Woche. Die vergangene Woche ist schon verdaut und der Montag, der ist noch ein ganzes Stück entfernt. Also perfekt zum mal durchatmen und den Kopf frei bekommen. Und wie geht das besser wie zu Simply Red und dieser entspannten Melodie?

0: Das wird das Fußballwochenende des Jahres. Da kommt man auch als Nicht-Fußballfan kaum dran vorbei. Heute das Spiel um Platz 3, Frankreich gegen England. Und morgen dann das große Finale, Argentinien gegen Spanien, heißt genau noch 2 Chancen für eine Party mit Freunden. Vielleicht sind ja eh auch gerade schon unterwegs und besorgen alles fürs WM-Grillfest. Also egal, wie Sie das Spiel schauen, das wird aufregend. Die Pointer Sisters, die sind auch schon ganz excited in 47 Sekunden.
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Langsam lassen die Wolken der Sonne kaum mehr eine Chance und langsam sind da auch Regen und Gewitter unterwegs. Der Sonntagmorgen, der startet dann nach einer nassen Nacht. Zwar noch recht freundlich und trocken, aber kühl bei maximal 20 Grad. Um Mittag sind dann wieder ein paar Schauer dabei, die sollten sich dann aber bis zum Abend wieder beruhigen. Es ist kurz nach 2:30 und da schauen wir ganz kurz auf die Straßen. Da ist nämlich alles ruhig. Ihre Meldungen aber immer gerne an 0800 20 4000. Mein Name ist Valentina Pisoni. Gute Fahrt.

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1: Im Nachrichtenstudio begrüßt sie Tom Brandenberger. Der Druck wurde zu groß. In Deutschland hat Unionsfraktionschef Jens Spahn seinen Rücktritt erklärt. Er war massiv in die Kritik geraten, weil er und sein Mann die Hilfe einer Leihmutter in den USA in Anspruch genommen haben. In Deutschland selbst ist eine Leihmutterschaft nicht zulässig. Erste Einzelheiten von Andreas Jolli.
2: Der Rücktritt kommt nicht wirklich überraschend. Immer lauter wurde die Kritik an Jens Spahn. Heute hat ihn sogar Kanzler und CDU-Chef Friedrich Merz dazu aufgefordert. Wenig später die schriftliche Erklärung von Jens Spahn. Ihm sei bewusst geworden, dass sein persönliches Glück, mit einem Mann eine Familie zu gründen und Vater zu werden, nicht vereinbar sei mit einem politischen Amt. Deshalb trete er als Vorsitzender der CDU-CSU-Fraktion zurück. Es hat allerdings etwas gedauert, bis Jens Spahn zu dieser Einsicht gekommen ist. Gestern wollte er die Entscheidung noch bis in den Herbst verschieben. Und es ist offenbar kein ganzer Rücktritt, denn Jens Spahn dürfte Abgeordneter im Bundestag bleiben.
1: US-Präsident Donald Trump droht Kanada mit Strafzöllen wegen der Luftverschmutzung durch Waldbrände. Auf seiner Plattform Truth Social kritisierte Trump die Verschmutzung als unakzeptable Gefahr für die USA. Er spricht von grober Fahrlässigkeit und Milliardenkosten. Haare schneiden, Bart stutzen und das oft ohne Rechnung. Das gibt es offenbar in zahlreichen Barbershops. Die Finanzpolizei hat diese im Trend liegenden Friseursalons jetzt verstärkt kontrolliert. Bei Schwerpunktaktionen in Oberösterreich und Salzburg wurden mehrere Verstöße festgestellt. Daniela Dahlke berichtet.
3: 85 Barbershops sind kontrolliert worden und fast genauso viele Gesetzesverstöße sind dabei festgestellt worden. Die Finanzpolizei deckt Schwarzarbeit, illegale Beschäftigung und fehlende Arbeitszeitaufzeichnungen auf. Besonders häufig gibt es aber Probleme bei den Registrierkassen. In fast jedem fünften Betrieb werden beim Ausstellen der Rechnung Verstöße festgestellt. Teilweise fehlen Kassen überhaupt oder Kunden bekommen keinen Beleg. In einem Barbershop im Flachgau verkauft ein Mitarbeiter laut Finanzpolizei außerdem gefälschte Parfums bekannter Marken. Die Finanzpolizei kündigt weitere Schwerpunktkontrollen an.
1: Eine Autofahrerin ist in Velden am Wörthersee versehentlich in einen gut besuchten Gastgarten gefahren. 11 Menschen wurden dabei verletzt. Der Unfall ereignete sich in der Nähe des Casinos im Zentrum von Velden. Warum die Lenkerin die Kontrolle über ihr Fahrzeug verlor, ist noch unklar. Bei schweren Überschwemmungen und Erdrutschen nach massiven

0: Tennisturnier in Kitzbühel ins Finale eingezogen. Die Wienerin bezwang die Spanierin Marina Basols Ribera nach Kampf mit 3:6, 6:4 und 6:1. Das waren die Nachrichten mit Tom Brandenberger.
1: Es ist ein ständiges Hin und Her zwischen Wolken und Sonne. Im Moment gewinnen aber eher noch die letzten Sonnenstrahlen. Es sind dann aber auch wirklich die letzten, weil langsam sind da auch Regen und Gewitter unterwegs. Der Sonntagmorgen, der startet dann nach einer nassen Nacht zwar noch recht freundlich und trocken, aber wird auch deutlich kühler als die letzten Tage mit maximal 20 Grad. Und ab Mittag sind dann auch wieder Schauer dabei. Das ist der Radio Vorarlberg Verkehrsservice um kurz nach drei. Hier und da brauchen Sie auch kurz länger, aber alles halb so wild. Alle Verzögerungen sind noch deutlich unter 10 Minuten. Wenn Sie aber Meldungen haben, dann immer gerne anrufen bei uns unter 0800 20 4000.
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1: Schönes Wochenende. Das Wetter, ja, ist heute ein bisschen ein Hin und Her. Aber wir machen das Beste draus, oder? So wie die Tanja.
3: Ich genieße den Sommer mit meinem Bub, der ist 3,5 und wir sind da gerade mit dem Fahrrad unterwegs, fahren da auch entlang, es ist einfach traumhaft und sonst sind wir viel auf dem Spielplatz und ja, wir genießen den Sommer.
1: Ja, Sie genießen den Sommer, ich liefere die richtige Musik dazu, jetzt mit Genesis.

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Schönen Nachmittag, Radio Vorarlberg hier. Es ist kurz nach 3:30 und wir schauen, was so los ist auf Vorarlbergstraßen. 10 Minuten mehr brauchen Sie im Moment von Hohenems Richtung Grenze Diepoldsau und 5 bis 10 Minuten mehr sind es auch durch Bregenz am See entlang. Sonst läuft es überall, sollten Sie aber irgendwo länger brauchen als gewohnt. Ich bin erreichbar, geben Sie mir gerne Bescheid unter 0800 20 4000.

0: Mitten in den Sommerferien in Vorarlberg. Ich hoffe, Sie genießen den Sommer. Und herzlich willkommen im Ländle an alle Gäste, die bei uns gerade ihren Urlaub verbringen. 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
1: Im Nachrichtenstudio begrüßt sie Tom Brandenberger. Der Schlagabtausch zwischen den USA und dem Iran geht weiter. Die siebente Nacht in Folge haben US-Streitkräfte Ziele im Iran angegriffen. Militärische Ziele, sagen die USA. Der Iran dagegen wirft Washington vor, auch zivile Ziele ins Visier zu nehmen. Begleitet werden die Angriffe von Propaganda auf beiden Seiten. Mehr von Stefan Gehrer.
2: Startende Kampfjets, explodierende Bomben. Die USA veröffentlichen in der Früh Bildmaterial, das die neuen Angriffe auf Waffenlager im Iran zeigen sollen. Im Gegenzug droht der hohe iranische Berater Mohsen Rezai mit einer Ausweitung der Gegenangriffe. Das bedeutet, dass keine politische Grenze vor dem Iran sicher sein wird. In Kuwait und Bahrain heulen heute früh die Sirenen. Iranische Raketen werden abgefangen. Berichte über Explosionen gibt es auch aus Saudi-Arabien und Jordanien. Die USA haben die Angriffe inzwischen für beendet erklärt, aber die Sorge vor einer Eskalation bleibt bestehen. Laut dem Wall Street Journal verlegt das US-Militär weitere Kampfjets in den Nahen Osten.
1: Der deutsche Innenminister Dobrindt warnt vor einer verschärften Sicherheitslage im Land. Er habe die Bedrohungslage auf hoch erhöht. Anschlagspläne gegen die Bundesrepublik seien klar erkennbar, so Dobrindt in der Welt am Sonntag. Im Visier sind demnach die deutsche Infrastruktur, aber auch Personen oder Einrichtungen. Von wem die Bedrohung ausgeht, sagt Dobrindt nicht. Vor 66 Millionen Jahren hat ein Asteroid 3/4 aller Tier- und Pflanzenarten an Land ausgelöscht, darunter auch die allermeisten Dinosaurier. Nun hat ein internationales Forschungsteam mit österreichischer Beteiligung herausgefunden, woher dieser riesige Meteorit kam und wie er sich zusammensetzte. Katharina Gruber berichtet.
3: Der Aufprall des Asteroiden war so heftig, dass sich das Material, aus dem er bestand, auf der ganzen Erde verteilte. Eine Analyse dieses Materials hat nun ergeben, dass es sich um einen sogenannten kohligen Chondriten gehandelt hatte, erklärt der beteiligte Geologe Christian Köberl von der Universität Wien und der Österreichischen Akademie der Wissenschaften.
4: Also kohlige Chondrite sind sogenannte primitive Meteorite, also ursprüngliche Meteorite, die aus der Frühgeschichte des Sonnensystems unverändert zu uns gekommen sind, keine Umwandlungen durchgemacht haben. Und kohlig heißen sie deswegen, weil sie sehr viel Kohlenstoff enthalten.
3: Nur wenige Meteoriten sind seit der Entstehung des Sonnensystems vor 4,5 Milliarden Jahren unverändert geblieben. Und man kann sie räumlich zuordnen. Der Meteorit stammte aus der Nähe des Jupiters, aus dem äußersten Bereich des Asteroidengürtels.
1: Wegen Bauarbeiten auf italienischer und österreichischer Seite gibt es ab heute bis 1. August keinen Bahnfernverkehr über den Brenner. Zwischen Innsbruck und Bozen fahren Busse. Einzelne Fernverkehrszüge werden über die Tauernstrecke umgeleitet. Das waren die Nachrichten mit Tom Brandenberger.
5: Es ist ein

0: kühler als die letzten Tage mit maximal 20 Grad. Und ab Mittag sind dann auch wieder ein paar Schauer mit dabei. Sie sind sicher unterwegs mit Radio Vorarlberg um kurz nach 4 und da kommen Sie momentan ziemlich entspannt durchs Wochenende. Sollten Sie aber doch irgendwo länger brauchen als gewohnt, ich bin erreichbar entweder per Sprachnachricht oder Sie rufen uns an unter 0800 20 4000.
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0: Es ist Samstag, der 18. Juli. Und vielleicht ist genau heute der richtige Tag, um nach einem Streit einen Schritt näher auf jemanden zuzugehen. So eine Entschuldigung kann doch manchmal alles verändern.

Steigen Sie ein, Radio Vorarlberg hier und wir machen jetzt einen Kurzurlaub gemeinsam. Dauert auch nur ein paar Minuten und für diesen Italienurlaub, da brauchen Sie nicht einmal eine Vignette oder ein Mautticket, okay? Fenster sind offen. Spüren Sie schon die warme Luft, die da reinkommt? Die Kühlbox, die ist auch gefüllt, weil vor uns liegen über 700 Kilometer Fahrt. Vorbei an Bologna, Florenz, dann Richtung Rom und bis nach Neapel. Und das auf Italiens berühmtester Autobahn, der Strada del Sole.

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0: Michael Jackson bringt uns durch diesen Samstagnachmittag. Wir halten Sie jetzt aber wieder auf dem Laufenden um 16.30 Uhr bei den Radio Vorarlberg Nachrichten.
1: Mit Peter Metzler. Die hohen Temperaturen der vergangenen Wochen machen auch vielen Tieren zu schaffen. Kühe geben bei Hitze weniger Milch. Bereits ab 20 Grad kann Hitzestress ausgelöst werden. Anzeichen dafür sind schnellere Atmung und Rückzug in den schattigen Stall. Kühe essen bei Hitze weniger, das verringert die Milchproduktion. Am wohlsten fühlen sie sich zwischen minus 5 und plus 15 Grad. Das Land unterstützt die Pflichtschulen auch im kommenden Schuljahr mit rund 1,7 Millionen Euro für Verwaltungsaufgaben. Insgesamt stehen den Schulen 80.000 Stunden für Verwaltungstätigkeiten zur Verfügung. Ziel der Förderung ist es, die Schulleiter zu entlasten, damit sie sich mehr auf ihre pädagogischen Aufgaben konzentrieren können. Tennisspielerin Julia Graber zieht beim WTA-Turnier in Kitzbühel ins Finale ein. Frederik Schwendinger berichtet.
2: Es ist ein echter Härtetest auf dem Kitzbüheler Center Court für Graber. Kurz nach Spielbeginn muss die Partie gegen die topgesetzte Veronika Erjavec aus Slowenien wegen Regen unterbrochen werden. Dann kommt die Dornbirnerin aber gut in die Partie und gewinnt klar mit 6:1 und 6:4.
3: Ja, ich habe versucht, mein Spiel zu spielen, aggressiv von der Grundlinie. Ich glaube, das ist mir heute sehr gut gelungen. Ich konnte sie immer wieder unter Druck setzen. Also ich habe versucht, dass sie sich anpassen muss auf mich und das ist mir heute sehr gut gelungen.
2: Graber macht damit das rein österreichische Finale komplett und trifft morgen auf Sinja Kraus. Und Fußball-Bundesligist Altach macht mit einem Leihspieler vom deutschen Zweitligisten Holstein Kiel die Abwehr komplett. Mit dem 21-jährigen Niklas Niehoff kommt ein schon erfahrener Rechtsverteidiger mit 31 Spielen in der zweiten und 34 in der dritten deutschen Liga.
0: Ja, und wie Sie Ihr Outdoor-Ferienprogramm die nächsten Tage am besten planen, das sagt uns jetzt Monika Weiß aus der Geosphere Austria. Schönen Nachmittag.
4: Schönen Nachmittag, hallo. Im Einfluss von feuchtlabilen Luftmassen und einer Kaltfront morgen Sonntag bleibt es vorerst unbeständig. Am Abend, wahrscheinlich sogar bis in die erste Nachthälfte hinein, dürfte die Schauer- und Gewittertätigkeit noch anhalten. Bis morgen früh kühlt es auf 12 bis 17 Grad ab. Wie geht es weiter? Der Sonntag startet zwar oft noch freundlich, aber am Vormittag kommen mit auffrischendem Nordwestwind teils kräftiger, schauerartiger Regen und Gewitter auf. Dazu Temperaturen bis maximal 22 Grad. Am Montag überwiegend sonnig, wahrscheinlich stabil und etwas wärmer als morgen.
0: Danke Monika, Sie sind sicher unterwegs mit Radio Vorarlberg um kurz nach 16:30 und da kommen Sie momentan ganz entspannt durchs Wochenende. Sollten Sie aber doch irgendwo länger brauchen, als Sie sonst gewohnt sind, ich bin erreichbar hier im Studio, entweder per Sprachnachricht oder Sie rufen uns einfach an unter 0800 20 4000.
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0: Schönes Wochenende, jetzt mit Patrick Swayze.

Das wird das Fußballwochenende des Jahres. Heute das Spiel um Platz 3, Frankreich gegen England ab 23 Uhr. Und ich hoffe, Sie sind dann morgen trotzdem noch fit fürs große Finale, Spanien gegen Argentinien. Ich schätze, das kann morgen nämlich noch länger dauern mit der neuen Halbzeitshow, die da geplant ist. Das wird ja ein riesiges Konzert zwischen den beiden Halbzeiten mit ganz, ganz vielen Stars. Und die WM, die braucht natürlich auch einen musikalischen Kapitän, Robbie Williams. Er ist nämlich offizieller FIFA-Musikbotschafter. Und morgen natürlich dann auch auf der Bühne. Aber wieso denn auf morgen warten, wenn er jetzt hier bei Radio Vorarlberg schon auf der besten Bühne der Welt spielt?

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1: Willkommen zum Journal um 5. Das sind heute unsere Themen. Familienglück geht vor. In Deutschland tritt Jens Spahn nach wachsendem Druck zurück. Und die Fußball-WM geht ins große Finale. Im Journalstudio begrüßt sie Tom Brandenberger. Angesichts einer wachsenden Zahl an Rücktrittsforderungen hat in Deutschland CDU-CSU-Fraktionschef Jens Spahn heute die Reißleine gezogen. In einem Brief an seine Partei gab es einen Rückzug bekannt. Spahn war massiv in die Kritik geraten, weil er und sein Mann die Hilfe einer Leihmutter in den USA in Anspruch genommen haben. Aus Berlin Andreas Jolli.
2: Jens Spahn gibt auf und seinen Rücktritt bekannt. Der Fraktionschef von CDU und CSU weicht dem immer massiveren Druck. Zuletzt hat ihn sogar Kanzler und CDU-Chef Friedrich Merz zum Rücktritt aufgefordert. Wenig später die schriftliche Erklärung von Jens Spahn. Ihm sei bewusst geworden, dass sein persönliches Glück, mit seinem Mann eine Familie zu gründen und Vater zu werden, nicht vereinbar sei mit einem politischen Amt. Ein Schritt, den er gestern schon angedeutet hat in einem Podcast der Bild-Zeitung.
3: Für mich ist jedenfalls eins klar. Für mich gibt's, und das wird mir jede Stunde immer bewusster, nichts Wichtigeres als meine Familie.
2: Jens Spahn verschweigt aber in seinem Rücktrittsschreiben, dass er Vater geworden ist mit Hilfe einer Leihmutter in den USA. So etwas ist in Deutschland verboten. Diese Entscheidung sei richtig und unvermeidlich, sagt nun Kanzler Friedrich Merz. Noch nicht klar ist, ob Jens Spahn ganz zurücktritt oder Abgeordneter bleibt.
1: Im Irankrieg stehen die Zeichen weiter auf Eskalation. Zum 7. Mal in Folge haben die USA in der vergangenen Nacht Ziele im Iran angegriffen. Die US-Armee spricht von militärischen Zielen. Iranische Medien berichten aber auch von Angriffen auf zivile Infrastruktur. Als Vergeltung wurden erneut US-Militäreinrichtungen in den benachbarten Golfstaaten attackiert. Das noch vor der Sommerpause beschlossene Doppelbudget für die kommenden beiden Jahre bringt empfindliche Kürzungen in den verschiedensten Bereichen. Auch Menschen mit Behinderung sind davon betroffen. Hier sind Einsparungen von fast 20% vorgesehen. Einmal mehr wird die Kritik laut, dass die Regierung ausgerechnet bei den Schwächsten spart. Mehr von Eva Haslinger.
4: 33 Millionen Euro werden bis 2028 im Bereich der Menschen mit Behinderung eingespart. Das seien 18%, sagt Franz Groschan, Präsident des Behindertenverbandes KOBV.
5: Ich gehe davon aus, dass an die 70.000 bis 100.000 Menschen betreffen wird.
4: Treffen werde es vor allem behinderte Menschen, die in den Arbeitsprozess einsteigen wollen und solche, die bereits einer Beschäftigung nachgehen und Unterstützung erhalten.
5: Das sind Beratungsprojekte zum Beispiel, die ganz stark betroffen sind. Oder da geht es zum Beispiel bei sehr schwachen Menschen um einen anderen Bildschirm, damit ich meine Arbeit machen kann und solche Beispiele.
4: Dass derzeit in vielen Bereichen gespart werden muss, ist Behindertenvertreter Groschan bewusst.
5: Aber ich kann es nicht wirklich bei den Schwächsten machen, bei Menschen mit Behinderungen.
1: Nach Belästigungsvorwürfen gegen einen Religionslehrer einer Salzburger Volksschule soll landesweit das schulische Konzept für Kinderschutz erneuert werden. Laut Bildungsdirektion ergab eine Überprüfung, dass Hinweise auf den Lehrer nicht weitergeleitet worden seien. Künftig soll es daher einheitliche Richtlinien geben, an die sich das Lehrpersonal landesweit halten soll. Die Fußball-WM geht ins große Finale. Schon heute Abend treffen in Miami ab 23 Uhr Frankreich und England im kleinen Finale um Platz 3 aufeinander. Es ist ein bisschen das Duell der Enttäuschten, aber beide Seiten wollen das Turnier mit einem Erfolg abschließen. Voller Erwartung auch die Atmosphäre in New York, in einem Vorort, der Millionen

0: Viele sind spontan angereist. Tickets für das Finale haben sie noch keine.
1: We're looking for tickets.
0: Sie wären aber bereit, $3,000 bis $4,000 dafür zu bezahlen.
2: How much would you be ready to pay?
1: Like 4,000 each.
0: Die spanischen Fans sind hier am Times Square in der Unterzahl, aber zuversichtlich, dass ihr Team Argentinien den Weltmeistertitel abnehmen kann.
3: Spain will win.
0: Als Sieger sieht sich schon jetzt US-Präsident Donald Trump. Er spricht ein paar Straßen weiter im Trump Tower von der erfolgreichsten Sportveranstaltung aller Zeiten.
4: This has been the most successful sporting event maybe in the history of the world.
5: Und der ORF wird das Finale morgen live übertragen. Das war ein Journal um 5 mit Tom Brandenberger.
6: Sonne und Wolken sind sich da heute einfach nicht so richtig einig. Und Richtung Abend mischen sich dann auch noch Regen und Gewitter mit dazu und die ziehen sich dann bis in die Nacht rein. Der Sonntagmorgen, der startet dann nach einer nassen Nacht zwar noch recht freundlich und trocken, aber der wird deutlich kühler als die letzten Tage mit maximal 20 Grad und ab Mittag wird es dann auch wieder nass. Sie sind sicher unterwegs mit Radio Vorarlberg um kurz nach 5 und da läuft es im Moment überall ohne Probleme. Sollten Sie aber doch irgendwo länger brauchen als sonst, ich bin erreichbar, entweder per Sprachnachricht oder Sie rufen uns an unter 0800 20 4000.
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6: Schönes Wochenende!

0: Jetzt gehen die Temperaturen zwar langsam ein bisschen zurück, heißt endlich einmal durchatmen für uns nach dieser langen Hitzewelle. Aber die hat ja nicht nur uns Menschen zu schaffen gemacht, sondern auch den Tieren. Unseren Kühen zum Beispiel. Aber da gibt es jetzt eine geniale Idee für den Stall. Den hat sich meine Kollegin Laura Wurm angesehen und das klingt wirklich, wirklich spannend. Ventilatoren für Kühe. Denen ist nämlich gleich wie uns Menschen einfach viel zu heiß bei über 30 Grad, oder?
1: Kühe, genau, die haben schon ab 20 Grad eigentlich Probleme mit der Hitze, weil die Wohlfühltemperatur liegt von minus 5 bis 15 Grad. Und eben ab 20 kann man bei manchen Symptomen dann schon von Hitzestress sprechen. Das wäre zum Beispiel, wenn sie vermehrt stehen, also Wiederkäuen im Stehen. Wo man es auch erkennt, ist, wenn sie von den Weiden in die Ställe gehen und sich dort zwischen den Türen oder in den Fluren aufhalten, weil mehr Windzug ist. Und apropos Windzug, viele Ställe haben schon installiert, viele Ventilatoren an Wänden oder Decken und es wird ein Phänomen, das wahrscheinlich immer mehr sein wird, da die Sommer immer heißer werden.
0: Also das kann ich mir jetzt wirklich auch so vorstellen, wie wenn ich zu Hause bei mir in der Wohnung einfach einen Ventilator reinstelle, nur eben in größer und eben im Stall an der Decke.
1: Genau, so kann man es eigentlich nennen. Wir haben einen Stall in Hohenemser-Ried besucht. Die haben den ganz neu aufgezogen mit zwei Riesenventilatoren an den Decken und zwei weiteren an den Wänden. Das heißt, es ist durchgehend ein Luftzug und man sieht das auch am Wohl der Kühe.
0: In älteren Ställen ist es ja nicht so einfach, jetzt einfach Ventilatoren einzubauen.
1: Genau, aber da gibt es auch Module, die man fein und praktisch einbauen kann, auch auf wenig Raum. Das ist allerdings oft leider nicht so effektiv wie jetzt natürlich bei einem Neubau, der konkret auf das geplant wurde.
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0: Schönes Wochenende, Radio Vorarlberg hier um 17.30 Uhr. Das heißt, Zeit für die Radio Vorarlberg Nachrichten.
1: Mit Peter Metzler. In den Vorarlberger Freibädern gibt es immer mehr Konflikte zwischen den Badegästen. Das Problem ist aus einigen Gemeinden bekannt. Deshalb wird in den Bädern zum Teil Sicherheitspersonal eingesetzt. Dem Personal werden außerdem Schulungen angeboten, wie man Streitereien am besten beilegen kann. Die hohen Temperaturen der vergangenen Wochen machen auch vielen Tieren zu schaffen. Kühe geben bei Hitze weniger Milch. Bereits ab 20 Grad kann Hitzestress ausgelöst werden. Anzeichen dafür sind schnellere Atmung und Rückzug in den schattigen Stall. Kühe essen bei Hitze weniger, das verringert die Milchproduktion. Am wohlsten fühlen sie sich bei Temperaturen zwischen minus 5 und plus 15 Grad. Tennisspielerin Julia Graber zieht beim WTA-Turnier in Kitzbühel ins Finale ein. Frederik Schwendinger berichtet.
2: Es ist ein echter Härtetest auf dem Kitzbüheler Center Court für Graber. Kurz nach Spielbeginn muss die Partie gegen die topgesetzte Veronika Erjavec aus Slowenien wegen Regen unterbrochen werden. Dann kommt die Dornbirnerin aber gut in die Partie und gewinnt klar mit 6:1 und 6:4.
3: Ja, ich habe versucht, mein Spiel zu spielen, aggressiv von der Grundlinie. Ich glaube, das ist mir heute sehr gut gelungen. Ich konnte sie immer wieder unter Druck setzen. Also ich habe versucht, dass sie sich anpassen muss auf mich, und das ist mir heute sehr gut gelungen.
2: Graber macht damit das rein österreichische Finale komplett und trifft morgen auf Sinja Kraus. Und Fußball-Bundesligist Altach macht mit einem Leihspieler vom deutschen Zweitligisten Holstein Kiel die Abwehr komplett. Mit dem 21-jährigen Niklas Niehoff kommt ein schon erfahrener Rechtsverteidiger mit 31 Spielen in der zweiten und 34 in der dritten deutschen Liga.
0: Nützen Sie jetzt noch die paar Sonnenstrahlen aus, die es durch die Wolken durchschaffen. Die Wolken, die werden jetzt nämlich immer dicker und Richtung Abend mischen sich dann auch noch Regen und Gewitter mit dazu. Der Sonntagmorgen, der startet dann nach einer nassen Nacht zwar noch recht freundlich und trocken, aber der wird deutlich kühler als die letzten Tage mit maximal nur noch 20 Grad und ab Mittag wird es dann auch schon wieder nass. Sie sind sicher unterwegs mit Radio Vorarlberg um kurz nach 5:30 und das sind alle Verzögerungen im Moment unter 5 Minuten. Wenn Ihnen aber doch was auffällt oder Sie irgendwo länger brauchen, ich gebe es hier sehr gerne durch. Einfach anrufen unter 0800 20 4000.
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0: Ja, und machen Sie sich einen feinen Abend jetzt gemeinsam mit Tracy Chapman.

0: Madonna ist das hier bei Radio Vorarlberg. Ich hoffe, Sie genießen Ihr Wochenende und machen sich's fein. Wie froh sind wir doch auch um alle, die auch am Wochenende Vollgas geben. Also ein großes Dankeschön an alle, die auch heute Abend die Stellung halten und schauen, dass es uns gut geht.
1: Hallo miteinander, hallo Vorarlberg. Da ist Leonie und ich wünsche euch ein ganz schönes Wochenende. Ich bin gerade in der Gastro am Arbeiten und wir sind nur am Wochenende für euch da, damit ihr eure freie Zeit so richtig genießen könnt. Also lasst euch verwöhnen, könnt ein Aperol trinken und tanken eure Energie auf, bevor ihr dann am Montag wieder in die Arbeitswoche starten. Bis dahin, machen's gut und ganz viel Spaß beim Losen mit Radio Vorarlberg.

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1: Am Mikrofon Daniela Nicolai. Der Krieg Russlands gegen die Ukraine geht mit unverminderter Härte weiter. Die Ukraine setzt im Abwehrkampf zunehmend auf Drohnen, mit denen die russische Energieinfrastruktur ins Visier genommen wird. Stefan Gera berichtet.
2: Löscharbeiten in der Stadt Naginsk, 50 Kilometer östlich von Moskau. Ukrainische Drohnen haben ein Öldepot in Brand gesetzt. In Russland ist bereits eine Treibstoffkrise ausgebrochen, so schildert es der Bauer Wladimir Vedorchenko. Die Behörden versprechen zu helfen, aber es ist schwer. Die Arbeiter stehen einen halben Tag lang Schlange, um Benzin zu bekommen, damit sie zur Arbeit fahren können. Die Lage ist ernst. Aber die Ukraine nimmt nicht nur Öldepots ins Visier. Auch zwei Verteilzentren des russischen Online-Händlers Wildberries sind in Flammen aufgegangen. Dabei sind 7 Menschen gestorben, 25 wurden verletzt. Und auch in der Ukraine sind wieder mehrere Tote zu beklagen im russisch-ukrainischen Drohnenkrieg.
1: In Deutschland ist CDU-Fraktionschef Jens Spahn zurückgetreten. Er zog die Konsequenz aus dem Wirbel um seine Vaterschaft mit Hilfe einer Leihmutter aus den USA. Spahn umging damit ein Verbot in Deutschland. Seit dies bekannt wurde, gab es Rücktrittsaufforderungen, zuletzt auch von Kanzler Friedrich Merz. Zwei Mädchen, 13 und 14 Jahre alt, sind am Vormittag in den Kitzbüheler Alpen in Bergnot geraten. Sie hatten am Spielberghorn eine Abkürzung nehmen wollen und waren in unwegsames Felsgelände gekommen. Ein Hüttenwirt hörte ihre Hilferufe und alarmierte die Bergrettung. Diese seilte die Mädchen ab und brachte sie sicher ins Tal. Beim Qualifying für das morgige Formel-1-Rennen in Belgien holt sich WM-Spitzenreiter Kimi Antonelli die Pole-Position. Der junge Mercedes-Pilot fuhr überlegene Bestzeit. Daniel Kulowitz.
3: 19 Jahre jung und schon so abgebrüht. Zum 6. Mal in dieser Saison krallt sich der Italiener im Mercedes Startplatz 1. Antonelli sagt, wir haben uns Runde für Runde gesteigert.
4: Yeah, I mean, it's great to be on pole. It was, yeah, we were able to improve lap by lap and to bring home pole. Which was nice.
3: Zweiter Max Verstappen, und wenn du den neben dir hast, wird das morgen eine ganz andere Geschichte, sagt Antonelli.
4: Tomorrow is another day. We still have Max starting next to me.
3: Der drittplatzierte Lando Norris wird wegen eines Tauschs der Elektronik 10 Plätze zurückversetzt, sprich Reihe 2 gehört George Russell und Ferrari-Pilot Leclerc. Rennstart ist morgen in Spa um 15 Uhr.
1: Im deutschen Bundesland Hessen ist ein ICE-Schnellzug in eine Schafherde gefahren. Der Unfall ereignete sich zwischen Offenbach und Hanau. Der Lokführer konnte ihn trotz Notbremsung nicht verhindern. Etwa 15 Schafe wurden getötet. Im Zug wurde niemand verletzt. Wie die Tiere auf die Gleise gelangt sind, muss noch geklärt werden. Das waren die Nachrichten mit Daniela Nicolai.
5: Das vorletzte WM-Spiel, das sehen wir uns jetzt einfach drinnen an. Jetzt am Abend ziehen nämlich Regen und Gewitter zu uns und die können bis in die Nacht rein ziemlich kräftig sein. Der Sonntag, der startet dann morgen zwar noch recht freundlich und trocken, aber es wird deutlich kühler als die letzten Tage mit maximal 20 Grad und danach immer wieder Regen. Es ist kurz nach 6 und wir schauen noch einmal auf die Straßen beim Radio Vorarlberg Verkehrsservice, und da läuft es überall. Wenn nicht, dann gerne melden unter 0800 20 4000. Ich bin Valentina Pisoni, genießen Sie jetzt noch Ihren Abend.
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1: Am Mikrofon ist Anselm Peer. Immer mehr Paare mit unerfülltem Kinderwunsch versuchen es mit künstlicher Befruchtung. Ein Versuch kostet mehrere tausend Euro, wobei der Staat mitzahlt, wenn das Ausbleiben einer Schwangerschaft gesundheitlich bedingt ist. Diesen Zuschuss will die Regierung jetzt erhöhen, berichtet Viktoria Waldhäusl.
2: Bis zu 70% der Kosten für künstliche Befruchtung übernimmt der Staat schon jetzt. Künftig sollen es 75% sein, sagt Familienministerin Claudia Bauer von der ÖVP.
3: Wir sprechen hier von Mehrausgaben von 1,6 Millionen Euro. Mir ist es wichtig, dass mehr Paare hier auch Zugang zu diesen finanziellen Ressourcen haben, dass wir auch In-vitro-Fertilisation breiter zugänglich machen. Es ist sehr kostspielig.
2: Wobei künstliche Befruchtung derzeit nur Paaren offen steht. Alleinstehende Frauen haben diese Möglichkeit nicht. Bauer sieht hier derzeit keinen Handlungsbedarf.
3: Mir ist es wichtig, dass wir Paaren diesen Zugang zum medizinischen Fortschritt, zu medizinischen Möglichkeiten auch öffnen. Darauf liegt mein Fokus und hier sollten wir einen Schritt nach dem anderen setzen.
2: Den nächsten großen Schritt könnte bald der Verfassungsgerichtshof setzen. Noch im Herbst könnte er das Verbot von künstlicher Befruchtung für alleinstehende Frauen aufheben.
1: Das Waffenruheabkommen zwischen den USA und dem Iran ist endgültig gescheitert. 10 Tage nach den USA hat es heute auch der Iran ausgesetzt. Denn die USA hätten mit ihren aggressiven Maßnahmen gegen ihre Verpflichtungen aus der Absichtserklärung verstoßen. Die US-Armee bombardiert den Iran seit 7 Nächten durchgehend. Mindestens 50 Menschen sollen dabei getötet worden sein. Als Vergeltung greift der Iran US-Stellungen in den Nachbarländern an. Große Modekonzerne dürfen ab morgen in der EU unverkaufte Kleidung und Schuhe grundsätzlich nicht mehr vernichten. Die Umweltschutzorganisation Greenpeace spricht von einem wichtigen Schritt gegen Wegwerfmode in der EU, kritisiert aber eine mangelnde Umsetzung in Österreich. Umweltminister Totschnig von der ÖVP habe das nötige nationale Begleitgesetz nicht vorgelegt, das die Strafen für Verstöße festlegt. Greenpeace will Beschwerde bei der EU-Kommission einreichen. In Velten am Wörthersee hatte eine 74-Jährige heute beim Einparken die Kontrolle über ihr Auto verloren. Sie ist in einen Gastgarten gefahren. 11 Menschen sind dabei verletzt worden, berichtet Horst Zartlecker.
4: Passiert ist der Unfall heute um 12.37 Uhr laut Polizei beim Einparken. Da dürfte die Lenkerin die Kontrolle über das Auto verloren haben. 2 Menschen sind schwer, aber nicht lebensgefährlich verletzt. Die Lenkerin ist geschockt, sie konnte noch nicht eingehend befragt werden, sagt Polizeisprecherin Christina Capellari. Warum die Lenkerin die Kontrolle verloren hat, steht also noch nicht fest. Eine Absicht werde ausgeschlossen, so Capellari. Der Unfallort befindet sich bei einem Kaffeehaus nahe des Casinos in Velden. Ein Großaufgebot der Rettung hat die Verletzten versorgt. Der Schock sitzt auch bei den anderen Leuten, die den Unfall mitbekommen haben, tief.
1: Das waren die Nachrichten mit Anselm Peer. Und jetzt zum Wetter.
5: Mit einem Wechsel aus Sonne, Wolken, Schauern und Gewittern geht der Tag zu Ende. Die kräftigsten Gewitter gibt es gerade im Tiroler Unterland und in der nächsten Stunde im Innviertel. Morgen am Sonntag überquert uns eine Kaltfront. Die bringt von Vorarlberg bis zum Innviertel schon am Vormittag Regenschauer und Gewitter. Die kräftigsten gibt es dann ab der Mittagszeit und am Nachmittag von Salzburg westwärts. Auch Unwetter mit stürmischen Windböen sind möglich. Dementsprechend die Höchstwerte je nach Sonne und Schauern 18 bis 28 Grad. Ganz im Osten, wo es am längsten trocken bleibt, bis zu 30 Grad. So viel zum Wetter von Daniel Stanker.
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1: Am Mikrofon ist Anselm Peer. Seit dem Fall Gisèle Pelicot ist bekannt, dass es Männer gibt, die ihre Partnerinnen betäuben und vergewaltigen. In Chatgruppen und auf Plattformen im Internet tauschen sie sich aus, geben sich Tipps und spornen sich an. In Österreich gibt es mittlerweile den zweiten bekannten Fall. Seit Mitte April sitzt ein Mann in Tirol in Untersuchungshaft. Christoph Benders und Veronika Mauler berichten.
2: Er könne bestätigen, dass es auch in Tirol einen Fall gibt, sagt der Sprecher des Bundeskriminalamts Heinz Holub-Friedreich.
3: Wo ein Mann sich jetzt in Innsbruck wegen des Verdachts der Betäubung und Vergewaltigung der Lebensgefährtin sowie weiterer Personen in Untersuchungshaft befindet.
2: Die weiteren Personen, also wer ist darunter zu verstehen?
3: Also den Informationen, die mir zugrunde liegen, dürfte es sich um eine Ex-Partnerin handeln.
2: Der Staatsanwaltschaftssprecher in Innsbruck, Joachim Wüstner, bestätigt keine Angaben zu mutmaßlichen Opfern, sagt aber:
4: Die Ermittlungen, insbesondere sehr umfangreiche Datenträgerauswertungen, sind im Gange.
2: Schockiert hat auch der erste Fall in Österreich. Im September 25 wurde ein Niederösterreicher zu 7 Jahren Haft verurteilt. Auch er hatte seine Partnerin, eine zweifache Mutter, sediert und vergewaltigt und sich darüber mit einem Mann in Deutschland ausgetauscht. Der Fall war aufgeflogen, weil 2 deutsche Journalistinnen ein ganzes Vergewaltigungsnetzwerk aufgedeckt hatten.
1: Ukrainische Drohnen haben in Russland Logistikzentren des größten russischen Online-Händlers getroffen, eines davon in der Nähe der Hauptstadt Moskau. Dabei sind nach russischen Angaben 7 Arbeiter getötet worden. Bei russischen Bombenangriffen in der Ostukraine, nahe der russischen Grenze, sind nach ukrainischen Angaben mindestens 2 Menschen getötet worden. Der Botschafter der USA in Italien sorgt mit seiner Riesenjacht in Venedig für Proteste. Tilman Fertitta, Trump-Vertrauter und einer der reichsten US-Amerikaner, ist mit seiner 117 Meter langen Yacht zum Redentore-Volksfest in Venedig gekommen, das für sein großes Feuerwerk bekannt ist, das heute Abend stattfindet. Hunderte Menschen demonstrieren, die Polizei hat den Bereich rund um die Yacht abgesperrt. Das Frauentennisturnier in Kitzbühel im Frauentennisturnier in Kitzbühel treffen morgen im Finale 2 Österreicherinnen aufeinander. Sinja Kraus und Julia Grabherr, Daniel Kolowitz.
5: Nach 33 Jahren feiert Damentennis in Kitzbühel eine Rückkehr und die wird gleich mit einem rein österreichischen Finale garniert. Die Nummer 2 des Turniers, Sinja Kraus, trifft auf die Nummer 4 des Events, Julia Grabherr. Besser geht's nicht für die Tennisfans in Kitzbühel. Die Vorarlbergerin Julia Grabherr lässt der topgesetzten Slowenin Veronika Erjavec keine Chance. 6:1, 6:4.
6: Ja, ich bin mega happy, dass ich im Finale bin. Es hat unglaublich viel Spaß gemacht, heute Tennis zu spielen in so einer Location mit so einer Unterstützung. Ja, war unglaublich schön.
5: Schon davor gewinnt Sinja Kraus, die Wienerin, gegen die Spanierin Ribera nach 0-1-Satzrückstand noch 2:1. Für Sinja Kraus gipfelt dieser Finaleinzug sogar mit der besten Weltranglistenplatzierung ihrer Karriere, derzeit auf Rang 87. Das Duell der beiden Österreicherinnen um den Turniersieg steigt Sonntag, 11.30 Uhr, live in ORF1.
1: Das waren die Nachrichten mit Anselm Peer. Und jetzt zum Wetter.
7: Kräftige Regenschauer und Gewitter sind jetzt noch unterwegs, zum Beispiel in Oberösterreich und zwar im Innviertel und im Hausruckviertel. Punktuell schüttet es hier stark, auch kräftige Windböen sind dabei. Der morgige Sonntag bringt wieder turbulentes Wetter. Schon am Vormittag ziehen im Westen Österreichs erste Schauer und Gewitter durch. Die ziehen bis zum späten Nachmittag bis ganz in den Osten und werden zum Teil heftig mit stürmischen Windböen. Dazu gibt es immer wieder etwas Sonne und von West nach Ost meist 23 bis 30 Grad. So viel zum Wetter von Daniel Stanker.
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8: Seit einer Woche gibt es wieder Angriffe zwischen den USA und dem Iran. Dabei sind im Iran mindestens 50 Menschen getötet worden. Das sagt die iranische Regierung. Weitere 500 Menschen wurden bei den Angriffen verletzt. Alle Opfer sind normale Bewohner des Iran, also keine Soldaten. Wie viele Soldaten bisher getötet wurden, gibt der Iran nicht bekannt. Der Iran selbst beschoss wieder Ziele in den Golfstaaten Kuwait und Bahrain. Bei dem Konflikt geht es hauptsächlich um die wichtige Handelsroute von Hormus, eine enge Stelle im Meer zwischen dem Iran und der arabischen Halbinsel. Normalerweise wird dort viel Öl transportiert. Wegen des Kriegs fahren aber fast keine Schiffe mehr durch die Meerenge. Dadurch kommt viel weniger Öl als sonst auf den Weltmarkt und somit steigen die Preise. Der Bahnfernverkehr über den Brenner ist seit heute gesperrt. Normalerweise kann man mit dem Zug über den Gebirgspass von Innsbruck in Tirol nach Bozen in Italien fahren. Im italienischen Teil der Strecke gibt es jetzt aber Bauarbeiten. Die Sperre dauert bis 1. August. Als Ersatz fahren Busse auf der Strecke. Die ÖBB haben mitgeteilt, dass es bisher keine Probleme wegen der Sperre gegeben hat. Einen ungewöhnlichen Einbruch hat es am Donnerstagabend in Wien gegeben. Eine Frau und ein Mann sind über ein offenes Fenster in die Wohnung eines Mannes geklettert. Dort haben sie sich geduscht, dann warfen sie Kleidung des Wohnungsbesitzers aus dem Fenster und nahmen sich aus dem Kühlschrank etwas zu essen.

0: Das waren die Nachrichten in einfacher Sprache. Gelesen von Daniela Nicolai.
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1: Am Mikrofon ist Anselm Peer. Der Krieg zwischen den USA und dem Iran eskaliert weiter. Nach den USA hat heute auch der Iran das Rahmenabkommen für eine Friedenslösung ausgesetzt. Der Iran droht, die Angriffe auf US-Verbündete zu verstärken. Mehr dazu aus Teheran von unserer Korrespondentin Rosa Leyen.
2: Es steht seit heute die Drohung im Raum, dass sollte weiterhin iranische Infrastruktur angegriffen werden, die Flughäfen von Abu Dhabi und Dubai nicht mehr sicher sind, ebenfalls die Häfen der Vereinigten Arabischen Emirate. Also die Gefahr ist doch, dass dieser Krieg wieder viel stärker eskaliert. Eine Zeit lang gab es noch die Idee und den Glauben daran, es könnte einen Deal mit den USA geben, der auch hält. Und mittlerweile hat man jeden Funken Vertrauen in die USA verloren und auch den Glauben an Diplomatie, der nimmt auch ab. Die Kritik am Regime, die ist sehr, sehr leise, kaum noch hörbar momentan. Das liegt nicht daran, dass es weniger zu kritisieren gäbe, sondern daran, dass der Krieg einfach alles überlagert.
1: Ja, und Entspannung ist nicht in Sicht. Wie das US-Militär vor kurzem bekannt gegeben hat, sind bei iranischen Raketen- und Drohnenangriffen in Jordanien 2 US-Soldaten getötet worden. Der ungarische Präsident Tamás Sulyok muss sein Amt vorzeitig abgeben. Der Vertraute des früheren Premiers Orbán hat heute seinen Widerstand aufgegeben und eine entsprechende Verfassungsänderung der neuen Regierung unterzeichnet. Premier Peter Madja hatte ihn als Orbáns Marionette kritisiert. Sulyok hat sich lange gegen einen Rücktritt gewehrt. Seit heute fahren über den Brenner 2 Wochen lang keine Züge. Grund dafür sind Bauarbeiten in Italien und auch in Österreich. Der Schienenersatzverkehr wird laut den ÖBB gut angenommen. Auch im Ausweichverkehr auf den Straßen habe es am ersten Tag keine Probleme gegeben, heißt es von der Polizei. Bei der Fußball-WM beginnt in 2 Stunden das Spiel um den 3. Platz zwischen Frankreich und England. Wolfgang Eichinger, für Frankreichs Teamchef Didier Deschamps ist es auch das Abschiedsspiel vom Nationalteam.
3: 2012 hat Didier Deschamps die Équipe Tricolore übernommen. Weltmeistertitel 2018, Vize-Weltmeistertitel 2022 und Vize-Europameistertitel 2016. Eine beeindruckende Bilanz als französischer Teamchef.
4: Ich denke nicht, dass jemand weinen wird. Das Nationalteam wird mir fehlen. Ich hatte 15 Jahre das Privileg, das Team zu führen und wunderbare Momente zu erleben.
3: Die französischen Stars wie Ibrahima, Konaté wollen heute in Miami ihrem Trainer zum Abschied den 3. Platz schenken.
4: Alle Spieler hier hat er ausgesucht. Wir schulden ihm Dankbarkeit und werden alles dafür tun, zu gewinnen.
3: Da werden aber die Engländer etwas dagegen haben. Für England geht es um die beste WM-Platzierung seit 60 Jahren, seit dem einzigen Weltmeistertitel 1966.
1: Das waren die Nachrichten und jetzt zum Wetter.
5: Ein paar Schauer und Gewitter sind noch immer unterwegs, aktuell zum Beispiel in Linz. Allmählich werden die Schauer aber weniger. Morgen am Sonntag wird es wieder gewittrig. Zunächst im Westen, hier ist es von der Früh weg unbeständig. Über Mittag breiten sich die Gewitter dann rasch Richtung Osten aus. Am Nachmittag besteht dabei Unwettergefahr vom Wiener Becken über die Steiermark bis nach Kärnten. Trotz allem scheint die Sonne in Summe für ein paar Stunden, das Ganze bei 23 bis 30 Grad von West nach Ost. So viel zum Wetter von Daniels Danker.

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1: Am Mikrofon ist Anselm Peer. In Deutschland ist der Druck jetzt zu groß geworden für den CDU-Fraktionschef. Jens Spahn ist zurückgetreten. Viele haben ihm Doppelmoral vorgeworfen, weil er und sein Mann mit Hilfe einer Leihmutter in den USA einen Sohn bekommen haben, obwohl der hochrangige CDU-Politiker und seine Partei eine Legalisierung der Leihmutterschaft in Deutschland ablehnen. Aus Berlin Andreas Jörle.
2: Jens Spahn gibt auf und seinen Rücktritt bekannt. Der Fraktionschef von CDU und CSU weicht dem immer massiveren Druck. Zuletzt hat ihn sogar Kanzler und CDU-Chef Friedrich Merz zum Rücktritt aufgefordert. Wenig später die schriftliche Erklärung von Jens Spahn. Ihm sei bewusst geworden, dass sein persönliches Glück, mit seinem Mann eine Familie zu gründen und Vater zu werden, nicht vereinbar sei mit einem politischen Amt. Ein Schritt, den er gestern schon angedeutet hat in einem Podcast der Bild-Zeitung.
3: Für mich ist jedenfalls eins klar. Für mich gibt's, und das wird mir jede Stunde immer bewusster, nichts Wichtigeres als meine Familie.
2: Jens Spahn verschweigt aber in seinem Rücktrittsschreiben, dass er Vater geworden ist mit Hilfe einer Leihmutter in den USA. So etwas ist in Deutschland verboten. Diese Entscheidung sei richtig und unvermeidlich, sagt nun Kanzler Friedrich Merz. Noch nicht klar ist, ob Jens Spahn ganz zurücktritt oder Abgeordneter bleibt.
1: Bei iranischen Luftangriffen in Jordanien sind gestern zwei US-Soldaten getötet worden. Das hat die US-Armee am Abend bekannt gegeben. Ein Soldat werde noch vermisst. Der Iran meldet mindestens 50 Tote innerhalb einer Woche durch US-Angriffe. Seit einer Woche bombardieren die USA jede Nacht Ziele im Iran. Das Rahmenabkommen für eine Friedenslösung hat nach den USA heute auch der Iran ausgesetzt. Die Bundesregierung erhöht die Unterstützung für Paare, die sich ihren Kinderwunsch mit künstlicher Befruchtung erfüllen möchten. Für medizinisch nötige In-vitro-Fertilisationen sollen künftig 75% der Kosten übernommen werden, statt wie bisher 70%, kündigt Familienministerin Claudia Bauer von der ÖVP an. Bauer rechnet mit Mehrausgaben von insgesamt 1,6 Millionen Euro. Haare schneiden, Bart stutzen und das ohne Rechnung. Die Finanzpolizei hat jetzt Barbershops verstärkt kontrolliert. Bei Schwerpunktaktionen in Oberösterreich und Salzburg haben die Beamten zahlreiche Verstöße festgestellt, berichtet Daniela Dahlke.
4: 85 Barbershops sind kontrolliert worden und fast genauso viele Gesetzesverstöße sind dabei festgestellt worden. Die Finanzpolizei deckt Schwarzarbeit, illegale Beschäftigung und fehlende Arbeitszeitaufzeichnungen auf. Besonders häufig gibt es aber Probleme bei den Registrierkassen. In fast jedem fünften Betrieb werden beim Ausstellen der Rechnung Verstöße festgestellt. Teilweise fehlen Kassen überhaupt oder Kunden bekommen keinen Beleg. In einem Barbershop im Flachgau verkauft ein Mitarbeiter laut Finanzpolizei außerdem gefälschte Parfums bekannter Marken. Die Finanzpolizei kündigt weitere Schwerpunktkontrollen an.
1: In den Kitzbüheler Alpen zwischen Tirol und Salzburg sind heute zwei Mädchen aus Bergnot gerettet worden. Sie wollten am Spielberghorn eine Abkürzung nehmen und sind nicht mehr weitergekommen. Ein Hüttenwirt hat ihre Hilferufe gehört und Alarm geschlagen. Die beiden Mädchen im Alter von 13 und 14 Jahren wurden von der Bergrettung rund 100 Meter abgeseilt. Sie haben den Zwischenfall unverletzt überstanden. Jetzt zum Sport. In knapp einer Stunde beginnt bei der Fußball-WM das Match um den dritten Platz zwischen Frankreich und England. Daniel Kulowitz.
5: Es ist das Duell der Enttäuschten. Dennoch gibt es Dinge, die einen Sieg attraktiv machen. Mbappé zum Beispiel liegt mit 8 Toren derzeit gleich auf mit Lionel Messi und könnte sich den Golden Boot, also den Titel des WM-Torschützenkönigs, noch schnappen. Außerdem bekommt der dritte Platz 1,75 Millionen Euro mehr an Preisgeld. Und die Franzosen wollen ihren Trainer Deschamps würdig verabschieden. Anpfiff 23 Uhr in Miami, wo heuer auch schon ein Formel-1-Grand Prix stattgefunden hat. Und an diesem Wochenende wird in Belgien gefahren. Da holt sich beim heutigen Qualifying Kimi Antonelli die Pole Position, schon die 6. in dieser Saison. Für den Mercedes-Jungstar das Ganze vor Max Verstappen und Lando Norris. Norris wird aber 10 Plätze zurückversetzt, da er Komponenten am Motor getauscht hat. Daher Russell auf 3, Leclerc auf 4. Star zum großen Preis von Belgien in Spa ist morgen um 15 Uhr. Beim Frauentennisturnier in Kitzbühel kommt es zu einem rein österreichischen Finale. Sinja Kraus und Julia Grabherr treffen morgen ab 11.20 Uhr am Center Court aufeinander. Das Ganze live in auf 1 zu sehen. Und Testspielsiege für die österreichischen Bundesliga-Clubs: Rapid gegen HSV 3 zu 2. LASK schlägt Fortuna Düsseldorf 2 zu 0.
1: Das waren die Nachrichten und jetzt zum Wetter.
6: Mit einigen Regenschauern geht es jetzt weiter durch die Nacht. Vereinzelt sind auch noch Blitz und Donner dabei. Der morgige Sonntag bringt uns wieder turbulentes Wetter. Im Westen schon von der Früh weg mit Regenschauern. Um die Mittagszeit breiten sich die Schauer dann generell auf Österreich aus und die können dann zum Teil heftig ausfallen mit Starkregen und Sturmböen. Am längsten trocken bleibt es von Unterkärnten über die südliche Steiermark bis ins Weinviertel. Hier wird es mit 26 bis 30 Grad auch am wärmsten. Weniger warm ist es weiter im Norden und im Westen mit 18 bis 25 Grad. So viel zum Wetter von Daniel Stanker.
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1: Am Mikrofon ist Anselm Peer. Mit dem Doppelbudget hat die Regierung für die nächsten 2 Jahre empfindliche Kürzungen in vielen Bereichen beschlossen. Auch für Menschen mit Behinderung gibt es um fast ein Fünftel weniger Geld. Der Behindertenverband kritisiert, dass bei den Schwächsten gespart wird. Eva Haslinger berichtet.
2: 33 Millionen Euro werden bis 2028 im Bereich der Menschen mit Behinderung eingespart. Das seien 18%, sagt Franz Groschan, Präsident des Behindertenverbandes KOBV.
3: Ich gehe davon aus, dass an die 70.000 bis 100.000 Menschen betreffen wird.
2: Treffen werde es vor allem behinderte Menschen, die in den Arbeitsprozess einsteigen wollen und solche, die bereits einer Beschäftigung nachgehen und Unterstützung erhalten.
3: Sind Beratungsprojekte zum Beispiel, die ganz stark betroffen sind. Oder da geht es zum Beispiel bei sehschwachen Menschen um einen anderen Bildschirm, damit ich meine Arbeit machen kann und solche Beispiele.
2: Dass derzeit in vielen Bereichen gespart werden muss, ist Behindertenvertreter Groschan bewusst.
3: Aber ich kann es nicht wirklich bei den Schwächsten machen, bei Menschen mit Behinderungen,
1: sagt der Präsident des Behindertenverbands. Der Iran bleibt auch nach 7 Nächten durchgehender US-Angriffe auf Konfrontationskurs. Irans oberster Führer Mojtaba Khamenei hat den USA am Abend mit einer unvergesslichen Lektion gedroht, also stärkeren Angriffen auf die mit den USA verbündeten Nachbarländer. Das Rahmenabkommen für eine Friedenslösung ist jetzt endgültig vom Tisch. Nach den USA hat es nun auch der Iran für ausgesetzt erklärt. Bei israelischen Angriffen im Gazastreifen sind heute 10 Menschen getötet worden, darunter nach palästinensischen Angaben auch 3 Kinder. Und im von Israel besetzten Westjordanland haben israelische Siedler einen palästinensischen Fußballspieler getötet. Der 17-jährige Junioren-Nationalspieler ist nach palästinensischen Angaben vor einer Woche bei einem Angriff auf sein Dorf von Siedlern angeschossen worden und heute an seinen schweren Verletzungen gestorben. In der Affäre um Leihmutterschaft ist der hochrangige deutsche CDU-Politiker Jens Spahn heute als Fraktionschef seiner Partei zurückgetreten. Er stand massiv unter Druck, weil er und sein Mann mithilfe einer Leihmutter in den USA einen Sohn bekommen haben, obwohl er und seine Partei eine Legalisierung der Leihmutterschaft in Deutschland ablehnen. Viele haben Spahn Doppelmoral vorgeworfen. In Velten am Wörthersee hat eine 74-jährige Frau zu Mittag beim Einparken die Kontrolle über ihr Auto verloren. Sie ist in den Gastgarten eines Cafés gekracht. 10 Menschen sind dabei verletzt worden, 2 von ihnen schwer, sagt Polizeisprecher Stefan Walcher.
4: Laut Angaben der Lenkerin wurde dieser schwarz vor Augen und sie verlor in weiterer Folge die Kontrolle des Fahrzeugs und betätigte das Gaspedal. In weiterer Folge kam dieser erst nach Stillstand des Fahrzeuges wieder zu Bewusstsein.
1: Rettung und Feuerwehr in Velten waren mit einem Großaufgebot im Einsatz. Das waren die Nachrichten. Und jetzt zum Wetter.
5: Die Nacht verläuft teils trocken, teils mit Regenschauern, besonders von Vorarlberg bis Kärnten. Morgen am Sonntag ziehen wieder kräftige Regenschauer und Gewitter durch. Schon in der Früh regnet es stellenweise in Vorarlberg und in Tirol. Zur Mittagszeit entstehen dann in den meisten Regionen Gewitter. Die werden am Nachmittag zum Teil heftig mit Starkregen und Sturmböen. Am längsten trocken bleibt es ganz im Osten und im Südosten. Die Sonne zeigt sich in Summe für ein paar Stunden. Die Höchstwerte von West nach Ost 23 bis knapp 30 Grad. Soviel zum Wetter von Daniel. Danke.
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1: Am Mikrofon ist Anselm Peer. Die russische Bevölkerung bekommt die ukrainischen Gegenangriffe immer mehr zu spüren. Ukrainische Drohnen haben Logistikzentren des größten russischen Online-Händlers getroffen. Und die Treibstoffkrise spitzt sich immer weiter zu, berichtet Stefan Gera.
2: Löscharbeiten in der Stadt Naginsk, 50 Kilometer östlich von Moskau. Ukrainische Drohnen haben ein Öldepot in Brand gesetzt. In Russland ist bereits eine Treibstoffkrise ausgebrochen, so schildert es der Bauer Wladimir Vedorchenko. Die Behörden versprechen zu helfen, aber es ist schwer. Die Arbeiter stehen einen halben Tag lang Schlange, um Benzin zu bekommen, damit sie zur Arbeit fahren können. Die Lage ist ernst. Aber die Ukraine nimmt nicht nur Öldepots ins Visier. Auch zwei Verteilzentren des russischen Online-Händlers Wildberries sind in Flammen aufgegangen. Dabei sind 7 Menschen gestorben, 25 wurden verletzt. Und auch in der Ukraine sind wieder mehrere Tote zu beklagen im russisch-ukrainischen Drohnenkrieg.
1: Der New Yorker Bürgermeister Zoran Mamdani spricht sich für eine Festnahme des israelischen Premiers Benjamin Netanyahu aus, falls er im September zur UNO-Generaldebatte nach New York kommt. Im Interview mit der New York Times bezeichnet Mamdani Netanyahu als Kriegsverbrecher, der wegen des Gaza-Kriegs vor den Internationalen Strafgerichtshof gehöre. Das Weltstrafgericht in Den Haag hat vergangenen Herbst einen internationalen Haftbefehl gegen Netanyahu ausgestellt. Scharfe Kritik kommt von Israels UN-Botschafter. Statt Antisemitismus in New York zu bekämpfen, greife Mamdani den Staat Israel an. MECFS ist eine Krankheit, die das Leben der Betroffenen extrem einschränkt. Ein länderübergreifendes Forschungsprojekt macht jetzt Hoffnung. Es wird mit 7,5 Millionen Euro von der EU gefördert und von der MedUni Wien geleitet. Konstanze Ertl berichtet.
3: Von den ersten Symptomen bis zur Diagnose von MECFS dauert es oft sehr lang. Die am Projekt beteiligten Forscherinnen und Forscher wollen das ändern. Sie analysieren Blut- und Gewebeproben von Menschen, die an MECFS erkrankt sind, und vergleichen sie mit Proben von Gesunden. So wollen sie messbare Werte finden, mit denen man die Krankheit eindeutig feststellen kann. Sogenannte Biomarker, erklärt Projektleiterin Eva Untersmeier-Elsenhuber von der MedUni Wien.
4: Das Ziel von dem Projekt ist es ganz klar, die Untergruppen von MECFS besser zu verstehen und basierend auf dieser genauen Charakterisierung der Untergruppen bessere Diagnosemöglichkeiten zu schaffen.
3: Fortschritte erwartet die Immunologin auch für die Behandlung der Erkrankung. Sie geht davon aus, dass Ansatzpunkte für zukünftige Therapien gefunden werden.
1: Bei der Regenbogenparade in Bratislava haben heute tausende Menschen gegen die Diskriminierung sexueller Minderheiten demonstriert. Die slowakische Regierung hatte zuletzt mehrere Maßnahmen beschlossen, die die Gleichstellung gleichgeschlechtlicher Partnerschaften erschweren sollen. Bei einem Blitzeinschlag in den Schweizer Alpen sind 97 Schafe getötet worden. Zum Schutz vor Wölfen sind sie in einem eingezäunten Bereich eng zusammengestanden. Die toten Schafe werden mit dem Hubschrauber vom Berg im Kanton Wallis geholt. Bei der Fußball-WM spielen Frankreich und England derzeit um den 3. Platz und da droht den Franzosen ein Debakel. England führt nach der ersten Halbzeit 4:0. Das waren die Nachrichten zum Wetter.
5: Ein paar Regenschauer gehen in der Nacht weiterhin vor allem im Westen nieder. In der Osthälfte klingen die Schauer bald ab. Der heutige Sonntag bleibt unbeständig und gewittrig. Teils heftige Gewitter sind da dabei, vor allem im Bereich von Kärnten bis nach Niederösterreich. Dazu kommt teils starker bis stürmischer Wind. Vor den Schauern ist es hier noch länger sonnig und sehr warm mit 26 bis 30 Grad. Von Vorarlberg bis Oberösterreich sind zum Teil schon von Anfang an Regenschauer dabei. Die Sonne zeigt sich hier eher am Nachmittag öfter und länger bei maximal 18 bis 26 Grad. So viel zum Wetter von Daniel Stanker.

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1: Im Studio ist Theresa Eder. Es ist 1 Uhr. So gut wie vorbei ist das vorletzte Spiel bei der Fußball-Weltmeisterschaft. Da spielen England und Frankreich ja gerade um den dritten Platz. Und Daniel Kulowitz, ein paar Sekunden geht's noch. Derzeit steht's 5:4 für England.
2: Völlig verrücktes Spiel und jetzt sogar das 6:4 für England. Und jetzt ist der Deckel drauf. Bellingham, es ist eine unfassbare Partie. 90 Minuten, 10 Tore, eine Offensivshow vom Feinsten. Zur Pause schon 4:0 für England. Da hat's nach einem Debakel für die Franzosen ausgesehen. Die sind dann wieder rangekommen. Auf 3:4, Kylian Mbappé mit seinen WM-Treffern 9 und 10, der jetzt auch in der WM-Torschützenliste voran ist. Und dann aber doch noch Saka mit dem 5:3, dann ist jetzt nochmal das 4:5 passiert durch Dembélé. Und jetzt endgültiger Deckel drauf, 6:4, wie ein Tennisergebnis. Jude Bellingham macht den Schlusspunkt. England wird also Dritter werden, Frankreich Vierter und morgen gibt es dann das große Finale, Argentinien gegen Spanien.
3: Ob E-Mails, Online-Banking oder auch künstliche Intelligenz...
1: Da hat es gerade einen kurzen Fehler gegeben, ein technisches Problem. Wir versuchen es nochmal. So. Während in Oberösterreich derzeit über ein Google-Rechenzentrum diskutiert wird, gibt es in Niederösterreich neue Regeln für den Bau solcher Zentren. Niklas Wager, mit diesen Richtlinien könnte eine niedrige zweistellige Zahl solcher Zentren entstehen.
3: Ob E-Mails, Online-Banking oder auch künstliche Intelligenz, für all das braucht es immer mehr Rechenzentren. Seit Anfang Juni ist daher in Niederösterreich eine Novelle der Raumordnung in Kraft, die erstmals eigene Regeln für den Bau solcher Zentren vorgibt. Insgesamt 100 Projekte würden derzeit zur Genehmigung beim Land liegen, heißt es aus dem Büro von Landeshauptfrau Stellvertreter Stefan Pernkopf. Die neuen Regeln würden nun jedenfalls zeigen, dass bei einer niedrigen zweistelligen Zahl an Projekten eine Umsetzung realistisch ist. Die wohl größten Rechenzentren in Niederösterreich entstehen derzeit übrigens in Schwechat, Achau und Vösendorf durch den US-Software-Riesen Microsoft. Laut der Firma seien sie seit vergangenem Sommer bereits in Betrieb und würden kontinuierlich erweitert werden. Weitere Details will man dazu aber nicht bekannt geben.
1: Wegen der anhaltenden Dürre in Norditalien hat das Bistum der Stadt Pavia die Gläubigen aufgerufen, um Regen zu beten. Priestern ist sogar eine Fürbitte vorgeschlagen worden, die in die Gottesdienste an Sonn- und Werktagen aufgenommen werden kann. Jetzt zum Wetter mit Georg Brack.
4: Heute am Sonntag überquert uns von Deutschland her eine Kaltfront. Der Tag beginnt also speziell von Vorarlberg bis nach Oberösterreich bereits mit einigen Wolken und allmählich auch ersten Schauern. Damit werden es hier höchstens 18 bis 26 Grad. Länger trocken und zunächst auch noch sonnig bleibt es im Osten und im Süden. Hier gehen sich 26 bis 30 Grad aus. Ab Mittag breiten sich dann Schauer und Gewitter aber auf den Großteil Österreichs aus. Die können speziell am Nachmittag auch heftig ausfallen, samt Starkregen und Sturmböen. Gegen Abend kommt von Westen her dann wieder die Sonne durch.

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Newsflash. In den letzten Monaten ist die Zahl der vermissten Personen dramatisch angestiegen. 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
1: Im Studio ist Theresa Eder. Es ist 2 Uhr. England holt sich Platz 3 bei der Fußball-WM. In einem verrückten Spiel um Bronze besiegen die Engländer die Star-Truppe aus Frankreich mit 6:4. Daniel Kulowitz.
2: Was wie ein Tennisergebnis klingt und sich wie ein Playstation-Spiel angefühlt hat, endet mit einem Big Smile für die Engländer, die schon zur Pause 4:0 voran waren. Dann hätten sie es aber fast erneut versemmelt. In der Schlusssekunde aber dann doch noch das 6:4. Mann des Spiels aus englischer Sicht Bukayo Saka, der Arsenal-Flügelstürmer, erzielt 3 Tore.
3: Crazy, crazy game. We're both still quite disappointed to not be in the final, but it was about finishing strong and for us.
2: Ein völlig verrücktes Spiel, sagt er. Wir wollten unserem Land nun das Bestmögliche zurückgeben.
3: Given the country the best position in the World Cup, they finished for around 60 years, so we're happy with the final.
2: Es ist das beste Resultat einer englischen Mannschaft seit 60 Jahren, auf das könne man stolz sein. Frankreich muss sich mit Rang 4 begnügen. Kylian Mbappé erzielt 2 Tore und hält jetzt bei 10 WM-Treffern. Er führt damit vor dem Finaltag die WM-Torschützenliste an.
1: Der künftige britische Premierminister Andy Burnham will die Pläne für den digitalen Personalausweis kippen. Das Projekt war ja von seinem Vorgänger Keir Starmer geplant worden, unter anderem um illegale Migration einzudämmen. Die dafür vorhergesehenen 2 Milliarden Euro will Burnham stattdessen zur Entlastung der Lebenshaltungskosten nutzen. Im Urlaub seine Arbeitsmails checken oder für den Arbeitgeber erreichbar sein. Das kann laut Medizinern langfristig ernsthafte gesundheitliche Folgen haben. Horst Sattläger berichtet.
4: 45% der von Karriere.at Befragten sagen, sie können nicht vom Arbeitsalltag loslassen und checken ihre Nachrichten auch im Urlaub regelmäßig. Mehr als ein Viertel ist bereit, in Notfällen für den Arbeitgeber erreichbar zu sein. Noch größer ist dieser Anteil bei Menschen mit Personalverantwortung. Jede vierte Führungskraft fühlt sich dadurch belastet, 11% sogar sehr. Ähnlich hoch ist der Anteil bei den Arbeitnehmern. Muss ich im Urlaub das Telefon abheben oder auf E-Mails reagieren? Da ist die Rechtslage ganz klar. Sascha Domanek von der Arbeiterkammer.
5: Nein, man muss es nicht, das ist die juristische Antwort, weil Urlaub ist zur Erholung da. Ja, und das ist ja genau wieder das, was dann die Erholung vielleicht schmälert.
4: Ruft ein Arbeitgeber an, weil ein wirtschaftlicher Notfall in der Firma abgewendet werden muss, dann müssen dem Arbeitnehmer alle Kosten etwa für Stornogebühren bezahlt werden. Grundsätzlich sei der Urlaub essentiell für die geistige und körperliche Erholung, betonen Mediziner.
1: Jetzt zum Wetter mit Georg Brack.
6: Zunehmend unbeständiges Wetter erwartet uns heute. Wir starten bei Temperaturen zwischen 14 und 22 Grad in den Tag. Im Norden und im Westen überwiegen außerdem von der Früh weg die Wolken. Auch erste Schauer können am Vormittag bereits durchziehen. Länger sonnig bleibt es von Kärnten über die südliche Steiermark und das Burgenland bis ins Weinviertel. Ab Mittag gehen aber im Großteil des Landes mitunter heftige Regenschauer und Gewitter nieder. Die Höchstwerte heute 18 Grad stellenweise an der Alpen-Nordseite bis 30 Grad bei mehr Sonnenschein.